0: Teil geht es aktuell mit Regenschauern und Gewittern durch die Nacht und so geht es dann auch heute am Dienstag weiter. Erst am Nachmittag dann Auflockerung mit dabei. Da schaut zwischendurch immer wieder die Sonne hervor. Allerdings die Temperaturen sehr frisch mit 5 bis maximal 14 Grad.
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0: Teil geht es aktuell mit Regenschauern und Gewittern durch die Nacht und so geht es dann auch heute am Dienstag weiter. Erst am Nachmittag dann Auflockerung mit dabei. Da schaut zwischendurch immer wieder die Sonne hervor. Allerdings die Temperaturen sehr frisch mit 5 bis maximal 14 Grad.
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1: Guten Morgen, hallo, es ist der Dienstag, des ersten Halbfinales, Song Contest.
2: Das schauen wir uns natürlich an und außerdem heute ein wichtiges Thema, wie ich finde, und zwar der coolste Öffi-Pensionist Salzburgs.
1: Okay.
2: Das ist der Fred aus dem Einser. Das gibt es sonst nur in New York, aber es gibt es bei uns sonst auch in Salzburg, über den werden wir heute auch reden müssen.
1: Über den Fred aus dem Einser.
2: Fred aus dem Einser. Okay. Es gibt auch sonst noch die Alina, aus dem Fünfer, der Fred aus dem Fünfer, nicht zu verwechseln mit der Alina aus dem Einser.
1: Okay.
2: Aber das ist ganz was anderes.
1: Okay.
2: Das ist immer freitags ab 20.15 Uhr.
1: Okay.
2: Ist Selina eigentlich schon da? Die ist gerade in der Küche, oder?
1: Ja, die ist in der Küche, die hört jetzt nicht zu.
2: Aber der erste Antenne Salzburg 90er der Sendung ist schon da. Damit starten wir jetzt auch rein. Danke fürs Einschalten. Schönen guten Morgen.
1: Morgen.

0: diesen Halbfinal-Dienstag.
1: Und sind in den Regularien.
0: Für diesen 12. Mai 2025. 26,
2: Entschuldigung. Oh ja, was ist denn mit dir heute los?
0: Ich meine, Dienstag im schönsten Bundesland Österreich. Heute übrigens internationaler Tag der multiplen Chemikaliensensitivität. Für die, die es betrifft, wichtiger Tag.
2: Das ist der Christian. Multiple Chemikaliensensitivität.
0: Nein, ich halte eigentlich so alles aus. Noch.
2: Okay.
0: So, dann hätten wir den Tag der Gurke. Die halte ich nicht aus.
2: Boah. Stimmt, der Christian hasst Gurken. Er ist einer der wenigen Menschen, die Gurken hassen. Obwohl, du hast was mit deiner Tochter zu tun, mit einer Kleinen. Die mag auch nie. Also McDonald's muss immer ohne Gurke sein. Und wenn sie es reintun, ist es grauenhaft.
0: Okay. Dann hätten wir den Tag des Hodometers. Klingt unanständig, ist es aber nicht. Und zwar geht es darum, dass da verzeichnet wird, wie lang das Auto, also wie viele Kilometer das Auto schon gefahren wird. Tag des Hodometers.
2: Heißt es Hodometer?
0: Ja, ist Hodometer offiziell, ja.
2: Wahrscheinlich wegen Hodie, Latein, täglich, Tag.
0: Ja, genau. Also eigentlich National Odometer Day in the US.
2: Ach so, okay.
0: Und dann hätten wir noch den, und das finde ich ja wichtig, den internationalen Tag der Pflegenden.
2: Ja, das ist wirklich wichtig.
0: Ja.
2: Na, Gott sei Dank hast du was wirklich Wichtiges, Christian.
0: Ja, da mach ich's.
2: Wir haben ein großes Geburtstagskind, sonst haben wir nicht viel. Also wenn ihr Geburtstag habt, macht was draus. Dieser Rami Malek, kennt ihr den? Schauspieler?
0: Ja.
2: Der hat den Freddie Mercury damals gespielt und spielt jetzt auch bei diesem riesen Nürnberg-Film damit, wo der Russell Crowe und so auch mitspielt.
0: Da ist der Russell Crowe, ist ja der Goebbels.
2: Ja, das ist schon toll.
0: Nein, ist nicht der Goebbels, der Göring ist er.
2: Göring, ja.
0: Der Göring.
2: Richtig.
0: Goebbels war ja der Kleine mit dem Klumpfuß und der Göring war ja der Dicke.
2: Mit dem Kokain, genau. Der
0: was?
2: Ja, ist so.
0: Das ist echt ein volles Programm.
2: Aber Rami Malek, großartiger Schauspieler, wird heute 35, also.
0: Alles Gute.
2: Alles Gute. In diesem Sinne, macht es aus dem Tag, wird ein guter Dienstag.

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4: Im Studio Alina Wagatin. Jetzt ist es fix, ein Wolf hat in Maria Alm 12 Ziegen gerissen. Ein DNA-Test hat das bestätigt. Ob derselbe Wolf auch in Dernten für die toten Schafe und Ziegen verantwortlich ist, ist aber noch nicht klar. Hier steht die DNA-Analyse noch aus. Einen Alkolenker konnte die Hallener Polizei kürzlich ausforschen. Der Mann hatte im Stadtgebiet einen Verkehrsunfall mit Sachschaden verursacht und ist dann einfach geflüchtet. Die Beamten haben den 68-Jährigen an seiner Wohnadresse gefunden. Nach 2 Stunden ergab ein Alkotest immer noch 1,3 Promille. Der Mann wird angezeigt. Und Partnertausch im Zoo Salzburg. Diana Meerkatzenweibchen Mira hat einen neuen Partner. Affenmännchen Kisha ist von Frankreich nach Salzburg gezogen. Nach einer Eingewöhnungsphase sind die beiden mittlerweile gemeinsam in der Außenanlage unterwegs.
5: Ach, das ist schön.
6: Werden Sie heute ein bisschen Regen erleben, meine Herrschaften, denn wettertechnisch gesehen nicht so das Gelbe vom Ei heute. Die Temperaturen kalt bei maximal 11 Grad. Es kann immer wieder regnen, vor allem jetzt in der Früh und dann bis in die Mittagsstunden hinein. Morgen dann etwas Sonnenschein mit dabei. Wie schaut's aus? Morgen, wie gesagt, Sonnenschein, am Feiertag dann wieder Regenschauer.
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6: Nichts los um 5.31 Uhr.

Heute der Park Graz und der bringt uns wirklich kalte und stellenweise auch Schnee in Salzburg. Aber wir bringen das durch, wir drucken das durch. Ich glaube, 6 ist es. Schöne

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9: Im Studio Alina Wörgetzer. Partnertausch im Zoo Salzburg. Diana Meerkatzenweibchen Mira hat einen neuen Partner. Affenmännchen Kisha ist von Frankreich nach Salzburg gezogen. Nach einer Eingewöhnungsphase sind die beiden mittlerweile gemeinsam in der Außenanlage unterwegs. 7 bestätigte Hunter-Virus-Fälle sind laut WHO inzwischen auf dem Kreuzfahrtschiff Hondius registriert worden. Bei 2 weiteren besteht Verdacht auf eine Infektion. Zudem meldet Spanien einen positiven Fall. Die Evakuierung der Passagiere auf Tenerife wurde abgeschlossen. Das unter niederländischer Flagge fahrende Schiff ist nun auf dem Weg nach Rotterdam. Dort soll die Hondius desinfiziert werden. Nach schweren Verlusten bei den Kommunalwahlen wächst in Großbritannien der Druck auf Premierminister Keir Starmer. Medienberichten zufolge sollen ihm mehrere Kabinettsmitglieder einen Rücktritt nahegelegt haben. Zudem entzogen Dutzende Labour-Abgeordnete dem Parteichef öffentlich die Unterstützung. Starmer hat jedoch Rücktrittsforderungen erneut zurückgewiesen und angekündigt, die Zweifel in der Partei überwinden zu wollen. Nach der Gasexplosion auf einem Firmenareal in Leoben Anfang Mai ist ein 56-jähriger Arbeiter nun seinen schweren Verletzungen im Krankenhaus erlegen. Bei der Explosion wurden ja mehrere Personen schwer verletzt. Ursache des Unglücks war laut Ermittlungen eine undichte Gasflasche. Und Spatenstich für die längste Fischwanderhilfe am Inn. Bis 2027 entsteht beim Kraftwerk Egelfing-Obernberg in Oberösterreich ein 5,8 Kilometer langes naturnahes Umgehungsgewässer, das Fischen die Wanderung ermöglicht und neue Lebensräume für Tiere und Pflanzen schafft.
10: Ja. Für ausländische Fische gibt es übrigens Abfahrtsschwimmsperren.
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12: Kühl starten wir rein, kalt stellenweise auch wirklich 5 Grad. Jetzt im Bad Hofgastein 6 Grad, nur in der Stadt Salzburg. Und recht viel wärmer wird es heute nicht. Wir bekommen heute maximal 11 Grad. Dazu regnet es immer wieder. Innergebirg sogar ein paar Sonnenstrahlen möglich.
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10: Um 2:02. Schönen guten Morgen. Es läuft noch gut auf Salzburgstraßen. Ihr kommt's gut voran. Gute Fahrt.
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2: Guten Morgen, natürlich heute großes Thema bei uns, das erste Halbfinale in Wien mit dem Song Contest. Ich glaube, Borg mit der Silly ist ja schon vor Ort. Die haben diesen Wettbewerb gewonnen und da dürfte die ganze Klasse ist da heute mit dabei und feiert.
3: Ja, wie cool ist das? Also ja, gute Anreise, cool. Schöne Zeit. Jawohl. Ihr hört uns ja auch über Antenne Österreich. Also insofern, wir sind da für ganz Österreich, für ganz Salzburg und natürlich der nächste Antenne Salzburg. 90er ist am Start. Chesney Hawks, der One and Only.
2: Jawohl.
3: Wunderbar.

0: today. Ich glaube, dass das erste Halbfinale heute großartig wird beim Song Contest. Ich glaube, dass das richtig gut wird.
1: Heute erst das Halbfinale Song Contest. Wien ist bereit und also Wien macht das schon fantastisch, muss man schon sagen. Also
0: ja, ja. Wir schauen uns übrigens sämtliche ersten 15 Teilnehmer dann nächste Stunde nochmal an.
1: 15 sind es?
0: Ja, sicher.
1: Alle 15 schauen wir uns
0: sicher
1: an.
0: Wer singt wo was und so weiter.
1: Oh mein Gott, klar. Okay.
0: Und natürlich an der Stelle, toi toi toi, quasi der Wahlsalzburgerin Viktoria Swarovski wird das ja moderieren.
1: Ja.
0: Gemeinsam mit dem Michael Osterowski.
1: Das ist ein cooler Schauspieler. Sag's nochmal, bring's raus, das schaffst du.
0: Machen das super. Viktoria Swarovski und Michael Osterowski.
1: Okay, wir machen das nochmal, Christian, komm, das schaffst du.
0: Also, Viktoria Swarovski, Michael Osterowski. Ich wollte eigentlich auf was anderes hinaus.
1: Auf was denn, Christian?
0: Weil die Frage ist ja, wer moderiert sonst noch, wenn wir lauter Swarovski und Osterowski haben? Ach. Im Publikum steht dann der Langlowski.
1: Oh Gott, ist das schlecht.
0: Vom Dach meldet sich Kollege Turenski.
1: Oh Gott, Jesus.
0: Aftershow-Party haben wir auch noch. Das macht der Mr. Skisack.
2: Es war einmal ganz etwas anderes.
3: Ja. Kathi und Christian am Morgen.
2: Das war spitze.

0: Gott. Elf Grad heute maximal, Regenschauer immer wieder mit dabei. Morgen gibt es dann mehr Sonnenschein. Aber egal, was ihr heute vorhabt, die Sonne wird noch rauskommen. Heute ist ja Spanisch-Matura. Deshalb gibt es jetzt einen Witz.
1: Ein Spanisch-Witz?
0: Es ist ja wichtig, dass man mit Humor reinstartet.
1: Da brauchen wir deine Witzemusik natürlich.
0: Egal, was passiert, egal, was ihr heute vorhabt.
1: Die Matura-Witzemusik von der Kati.
0: Also heute Spanisch-Matura. Deshalb ist die Frage, wie nennt man Spanier mit Fahrrad? Ist ja heute wichtig, weil heute bei dem Regen...
1: Nein, ist klar. Wie nennt man einen Spanier mit Fahrrad?
0: Ja klar, Konrad.
1: Im Gegensatz zu Carlos, ist ja der Spanier ohne Autos.
0: Ja, ist es nicht.
1: Genau.
0: Der ist ja schon alt, Christian.
1: Hier ist der Nichtsehende Salzburg 90er mit Faith Hill.

0: der Sommer kommt schneller, als man denkt und damit auch die Trainingslager der Fußballer. Und da haben sich die ersten großen Fußballclubs Europas schon angemeldet wieder. Ist doch großartig, oder? Salzburg einfach beliebt. Kümmern wir uns drum, natürlich gleich nur eins der Themen, wer da alles kommt.
1: Wir sollten kurz ein Name-Dropping machen, finde ich.
0: Leipzig.
1: Kurzes Name.
0: Champions League-Teilnehmer.
1: Real Madrid.
0: Und Leipzig.
1: Bitte, Real Madrid könnte kommen.
0: Ist großartig.
1: Mit oder ohne David Alaba, dann soll er gleich da bleiben und bei uns spielen. Also das gleich eins der Themen in den Salzburg News um 7:30.

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11: Schnee und Frost bedrohen Salzburgs Wälder und Gerüchteküche brodelt. Real Madrid Trainingslager in Saalfelden. Es ist 6.30 Uhr. Einen schönen guten Morgen. Nach der extremen Trockenheit kommt nun das nächste Problem auf Salzburgs Wälder zu. Schnee und Frost. Denn die Schneefallgrenze soll bis auf 800 Meter Höhe sinken. Heißt Neuschnee bis in manche Täler. Vor allem für Laubbäume in dieser Höhenlage wäre das fatal, so Waldexperte Hermann Weiß.
12: Die, was schon austrieben haben, weil das Laub schon drauf ist, der Schnee zusammendruckt. Und das nächste kann noch sein, dass es wieder Bodenfrost gibt und nachher haben wir in die Jungkulturen. Da kann es sein, dass die jungen Triebe absterben. Wer eine Christbaumkultur hat und hat so einen Frostschaden, das sind dann auf Jahre nicht mehr verkaufbar.
11: Kommt der Niederschlag aber in Form von Regen, würde das den Wäldern richtig gut tun, ebenso die kühlen Temperaturen. Dann wären die Bäume nämlich auch besser gegen den Borkenkäfer gewappnet. Jetzt ist es fix, ein Wolf hat den Maria Alm 12 Ziegen gerissen. Ein DNA-Test hat das bestätigt. Ob derselbe Wolf auch in Dernten für die toten Schafe und Ziegen verantwortlich ist, ist aber noch nicht klar. Hier steht die DNA-Analyse noch aus. Und Fußballclubs aller Welt beschließen gerade ihre Trainingslager. Salzburg zählt dabei zu den Top-Destinationen. RB Leipzig hat sich etwa schon für das Sommertrainingslager in Saalfelden angekündigt. Und niemand geringerer als Real Madrid soll ebenfalls im Pinzgau aufschlagen. Gerüchten zufolge will sich auch der Spitzenclub von Salzburg überzeugen. Eine offizielle Bestätigung gibt es aber noch nicht. Fakt ist, internationale Clubs sorgen für einen regelrechten Tourismusboom im Bundesland. Oft reisen den Teams nämlich viele Fans hinterher, freut sich Salzburg-Land-Tourismuschef Leo Bauernberger.
13: Es werden Hotels ausgelastet, Restaurants frequentiert, eingekauft, Umsätze gemacht vom Flughafen bis zum Busunternehmer. Und Salzburg hat sich in den letzten Jahren einfach zum Top-Trainingslager-Austragungsland entwickelt.
11: Zur Fußballprominenz, die gerne

0: ins Bundesland kommt oder schon da war, zählen unter anderem der FC Liverpool, der ehemalige deutsche Meister Bayer Leverkusen, Schalke oder Ajax Amsterdam.
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2: Ja, kalt starten wir rein und kalt bleibt es heute bei maximal 11 Grad. Das ist das höchste der Gefühle. Wir haben es gerade gehört, die Schneefallgrenze sinkt heute auf 900 Meter Seehöhe. Ansonsten gibt es heute viel Regen. Ab morgen gibt es dann mehr Sonnenschein.
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3: Um 6:35, wunderschönen guten Morgen mit einer aktuellen Verkehrsmeldung von Bernhard. Ist live in der Leitung. Servus Bernhard.
4: Guten Christian, guten Kathi. Am kleinen deutschen Eck in Schnitzelreuth gibt es wieder kostenpflichtige Fotos.
3: Ah, also dort nicht zu schnell unterwegs sein, sehr gut. Bernhard, danke vielmals, ja, gute Fahrt.
4: Freue mich beim Regen, danke, ciao.
3: Servus. Und außerdem noch eine Meldung, höchster Zeitverlust momentan Marzell, Landesstraße Bedingshausen. 7 Minuten dauert es dort länger.
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1: Wie der Bernhard gesagt hat, kostenlose Fotos bei dem Regen. Ach, geil, das schaut doch gar nicht gut aus. Nein. Starten wir doch gut rein in diesen neuen Tag, oder?
2: Na, wir reden gleich eben von dem wahrscheinlich besten Obusfahrer der Landeshauptstadt. Und zwar der Fred aus dem Fünfer.
1: Okay.
2: Das ist ein grandioser Pensionist, der macht dort seine Sportübungen. Im Bus.
1: Oh mein.
2: Reden wir gleich drüber in 6 Minuten. Nach Avicii und Take That.

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1: Und ein Fried aus dem Fünfer. Wir müssen mal über diese Urban Legends sprechen, die es bei uns in Salzburg gibt. Und das ist auch die gute Nachricht für den heutigen Dienstag, weil das ist so eine Sache, da würde man denken, die gibt es sonst nur in New York. So, wir alle kennen den Fünfer, seines Zeichens Obus.
0: Obus.
1: Obus fährt ins Nonntal raus.
0: Mhm.
1: Alina kennt den Fünfer nicht, die kommt aus Max-Clan. Die kennt die wirklich harten Linien. Und zwar, das ist für mich der coolste Öffi-Pensionist Salzburgs. Also, Fred aus dem Fünfer macht was? Er macht im Bus seine ganzen Leibesübungen.
0: Ja, okay.
1: Jetzt, stellt es euch mal vor. Es kann nicht, eigentlich macht Sinn. Weil du hast ja zum Beispiel diese Schlaufen oben an der Decke, mit denen, wo man sich festhalten kann.
0: Ja.
1: An denen kann man sich super hoch und runter ziehen.
0: Oh. Ja, natürlich. Wie im Turnsaal.
1: Das ist ein erfahrenes Fitnessstudio. Oder dann zum Beispiel, gibt's ja an der Seite gibt es ja auch diese Dings zum Festhalten, diese Festhaltestangen.
0: Ja.
1: Da macht er dort seinen Pensionisten Bankdrücken. Der hat auch extra so Malerhandschuhe, mit denen er dann in den Bus einsteigt, ja, damit er sich quasi die Hände nicht allzu schmutzig macht.
0: Das macht er wirklich, oder?
1: Während der Fahrt macht der dort seine Übungen. Und auch rein preislich. Darf ich nicht vergessen, du brauchst ja kein Jahresabo, sondern du kannst zum Beispiel für 2,10 Euro, ist er Pensionist,
0: ja,
1: kann der da in diesem Fünfer für eine ganze Stunde lang in der Kernzone Fitnessstudio spielen. Liegestützen gehen auch, aber erst dann auf der langen Geraden hinter dem Friedhof.
0: Ja. Der Fred aus dem Fünfer.
1: Ja, nicht fit mit Philipp, fit mit Fünfer. Stadt Salzburg macht's möglich. Hier ist Katy Perry.

0: Salzburg-Hirn am Dienstag mit dem nächsten Wahnsinn zur Fußball-WM. Es gibt jetzt Fußball-WM-Leberkäse. Fußball-WM-Leberkäse in Rot-Weiß-Rot. Da haben wir uns gedacht, den schauen wir uns für euch an. Schaut aus wie unsere Flagge. Also hat wirklich so Rot-Weiß-Rot aufgeschichtet. Gibt es für uns in Salzburg beim Metzger Hans Walter.
1: Bei unten und oben verwenden wir Leberkäsebrat, das mit ein bisschen Paprika nachgefärbt worden ist.
2: Aha, damit es röter wird quasi. Okay. Und dann in der Mitte?
1: Und in der Mitte kommt der Weißwürstelbrat rein. Und so entsteht der rot-weiß-rote Effekt.
0: Das ist großartig, oder? Das Beste ist, der ist 45 Minuten fertig, also wie so eine Halbzeit.
2: Ach so.
0: Ist, man kann diesen Halbzeitstrutzen quasi Fußball-WM-Leberkäse auch noch selber daheim machen.
2: Ach, den kann man dort. Ach, das ist aber interessant.
0: Finde ich cool.
2: Das ist super, das ist wunderbar. Also brauchen wir eh.
0: Wie schmeckt er? Nach normalem Leberkäse.
2: Ja, noch besser.
0: Ja,
2: alles perfekt und das wirklich mit Abstand Bestes sowieso mit Rot-Weiß-Rot. Man kann ihn nie verkehrt rum in die Semmel reinlegen.
0: Oh.
2: Hier ist Felix Jähn. Schönen guten Morgen.

0: Musik, mehr Abwechslung bei uns hier auf Antenne Salzburg. Mehr Abwechslung gibt es auch im Ton und das ist doch ganz gut, wenn es da so neue Geschichten gibt, oder? Zum Start rein in diesen Dienstag, da haben wir jede Menge neue Tiere, die dafür ordentlich Nachwuchs sorgen sollen. So, kümmern wir uns drum, nur eins zu Themen. ESC ist natürlich auch mit dabei, der Song Contest, erstes Halbfinale heute in Wien geht ja richtig ab. Da hören Sie gleich der zweite Themen in den Nachrichten um Punkt 7 auf Antenne Salzburg.
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10: Im Studio Alina Wagatin. Partnertausch im Zoo Salzburg. Diana Meerkatzenweibchen Mira hat einen neuen Partner. Affenmännchen Kisha ist von Frankreich nach Salzburg gezogen. Nach einer Eingewöhnungsphase sind die beiden mittlerweile gemeinsam in der Außenanlage unterwegs. Nach schweren Verlusten bei den Kommunalwahlen wächst in Großbritannien der Druck auf Premierminister Keir Starmer. Medienberichten zufolge sollen ihm mehrere Kabinettsmitglieder einen Rücktritt nahegelegt haben. Zudem entzogen Dutzende Labour-Abgeordnete dem Parteichef öffentlich die Unterstützung. Starmer hat jedoch Rücktrittsforderungen erneut zurückgewiesen und angekündigt, die Zweifel in der Partei überwinden zu wollen. Die USA haben neue Sanktionen gegen den Iran verhängt und damit den wirtschaftlichen Druck auf Teheran weiter erhöht. Betroffen sind mehrere Personen und Unternehmen, darunter Firmen in Hongkong und den Vereinigten Arabischen Emiraten. Washington wirft ihnen vor, den Verkauf und Transport iranischen Öls nach China unterstützt zu haben. Laut US-Finanzministerium soll die iranische Revolutionsgarde dabei Tarnfirmen genutzt haben, um Einnahmen für das Regime zu verschleiern. Die USA wollen damit Irans Waffen und Atomprogramme weiter einschränken. Und in der Wiener Stadthalle geht heute das erste Halbfinale des 70. Song Contest über die Bühne. Dabei gilt schon ab 10 Uhr ein Platzverbot rund um die Stadthalle. Zudem wird der Ring für das Eurovision Village vor dem Rathaus ab Mittag teilgesperrt. Und um alle Song Contest-Fans gut transportieren zu können, wurden die Öffi-Intervalle verdichtet. Weitere Fahrplanveränderungen sind bereits geplant.
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12: Kalt und unbeständig heute, dieser Dienstag in ganz Salzburg. Über 5 bis 11 Grad kommen wir da nicht hinaus. Es kann immer wieder regnen bzw. in der Gebirge auch schneien. Die Schneefallgrenze sinkt da stellenweise auf 900 Meter Seehöhe herab. Aber, dieses Aber ist dick und fett unterstrichen, ab heute Nachmittag kommt die Sonne raus und morgen dann recht viel Sonnenschein.
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13: Um 7:02 haben wir schon 2 Meldungen. Einmal Matzea Landesstraße bei Elixhausen. 17 Minuten Zeitverlust und im Baustellenbereich zwischen Thalgau und Eugendorf dauert's auch schon länger. 10 Minuten Zeitverlust dort. Wenn ihr was habt, gleich an uns. Die Gratisantenne Salzburg Verkehrshotline 0800 101 201. Gute Fahrt. Mit dem nächsten Antenne Salzburg 90er. Für den Dienstag im schönsten Bundesland Österreichs. Freitag ist übrigens Zwickeltag. Ja, lieben wir. The Cure, Friday I'm in Love.

0: 90er. Und das Beste von heute, jetzt mit Jason Derulo. Ja, er moderiert sich am liebsten selbst an.
1: Ja, wie heißt der Song? Sag's, Jason.
0: Savage Love.

0: So, erstes Halbfinale, Song Contest 2026. Wir haben uns gedacht, wir hören uns mal so ein bisschen die wichtigsten Songs des ersten Halbfinales an, damit wir sie ein bisschen auskennen. Ja. Losgehen tut sie mit Moldawien. Ganz
1: diese,
0: ruhig.
1: Diese Flöte, echt. Ja.
0: Und leichten Kampf mit dem Reim. Und zwar, Achtung, Viva Moldova, Aloha, Adio Vida Loca, Soroka, Europa, Palma de Mallorca.
1: Singen die was?
0: Palma de Mallorca. Okay. Dann auch mit dabei, mit Start Nummer 6, Georgien, das Damda Libi Damdam. Die haben gar keine Lyrics.
1: Okay.
0: Das Ding.
1: Gott, ist doch ganz... Muss man wenigstens keinen Text verstehen.
0: Ja, ja. Dann ist heute Israel mit dabei. Wir reden jetzt rein musikalisch. Ja. Michelle, grandioser Song.
1: Singt ja Französisch, der lebt ja in Frankreich. Ein fantastischer Sänger, muss man ja sagen. Echt, ja.
0: Wir reden jetzt nur musikalisch.
1: Ja.
0: Okay. Aber wir kommen natürlich auch zu, und das ist ganz wichtig, was sind die beiden absoluten Favoriten? Da hätten wir einmal Griechenland. Der redet sehr viel.
1: Auf sehr Griechisch. Schnell.
0: Der betet irgendwie so die Speisekarte von der Akropolis runter.
1: Ja. Im Katzenkostüm anscheinend.
0: Ja. Und dann natürlich Finnland.
1: Okay.
0: Das mit der Geige. Und sie darf ja mit der Geige auf die Bühne.
1: Die hat eine Ausnahmegenehmigung, weil eigentlich dürfen keine Live-Instrumente genommen werden.
0: Ja.
1: Der singt aber jetzt.
0: Übrigens weißt du, wie das... Und der Spitzgeige.
1: Ja, ja.
0: Übrigens weißt du, wie der Song heißt?
1: Nein.
0: Übersetzt?
1: Nein.
0: Flammenwerfer.
1: Das ist super.
0: Die Finnländer reden vom Flammenwerfer. Okay. Und natürlich ganz zum Schluss das Highlight schlechthin. Serbien. Dann sind alle wieder wach. Kennt ihr euch aus? Heute geht's los, 21 Uhr, Nachbericht dann zum ersten Halbfinale. Morgen bei uns ab 5 Uhr in der Früh. Jetzt erstmal Holly Humberstone.

0: Sommer, Philipp.
1: Hey, Fonsi.
0: Ja, sicher. Gibt's von uns, von Antenna Salzburg und Luis Fonsi und Demi Lovato. Einen wunderschönen guten Morgen.

0: Da ist es ein Paar im Flugzeug festgenommen worden, weil sie was gemacht haben. Warum wird man im Flugzeug festgenommen, wenn man als Paar etwas macht?
1: Ach Gott, nein, wirklich miteinander.
0: Miteinander. Sex im Flugzeug. Mile High Club als solches. Das Ganze passiert in Argentinien.
1: Okay.
0: Ich habe nur eine kleine Frage. Also das Beste ist nämlich erstens Business Class, zweitens diese Passagiere haben sich im Flug kennengelernt.
1: Oh.
0: Und dann dort angefangen, was zu machen.
1: Na.
0: In der Business Class. So. Also, und jetzt möchte ich von euch wissen, wie alt waren die? Wie alt war der Mann, wie alt war die Frau?
1: Boah.
0: Was glaubt's?
1: Im Normalfall würde ich sagen, jung war wahrscheinlich, war er 80 und sie 25?
0: Nein, Mann 55 und Frau?
2: 35.
0: 60.
1: Oh. Tatsächlich.
0: Also insofern, okay. In jedem Alter, wir lassen es krachen, hier wird auch keiner festgenommen. Und am besten sind natürlich alle, die Antenne Salzburg hören. Die hören nämlich auch Tina Turner mit. The Best.

die Besten nach Salzburg kommen, dann ist Sommer und Sommertrainingslager. Schon gehört, Real Madrid Fußballclub soll möglicherweise auf Sommercamp nach Salzburg kommen. Und da sind doch mehrere Clubs, die da nach Salzburg kommen wollen, um zu trainieren. Da kümmern wir uns drum. Die neuesten Gerüchte natürlich und Fakten in den Nachrichten um 7:30 auf Antenne Salzburg. Guten

15 Millionen Euro will sie jetzt von Samsung haben, weil die auf Fernsehern auf der Verpackung ihr Gesicht drauf getan haben, ohne dass sie was davon wusste. Was sagen die? Relax. Take it easy. Mika. Bei uns jetzt auf Antenne Salzburg. 6 Minuten vor 8.

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11: Gerüchteküche brodelt, Real Madrid Trainingslager in Saalfelden und Magdebach Schutzbau voll im Zeitplan. Es ist 7.30 Uhr. Einen schönen guten Morgen. Fußballclubs aus aller Welt beschließen gerade ihre Trainingslager. Salzburg zählt dabei zu den Top-Destinationen. RB Leipzig hat sich etwa schon für das Sommertrainingslager in Saalfelden angekündigt. Und niemand geringerer als Real Madrid soll ebenfalls im Pinzgau aufschlagen. Gerüchten zufolge will sich auch der Spitzenclub von Salzburg überzeugen. Eine offizielle Bestätigung gibt es aber noch nicht. Fakt ist, internationale Clubs sorgen für einen regelrechten Tourismusboom im Bundesland. Oft reisen den Teams nämlich viele Fans hinterher, freut sich Salzburg-Landtourismuschef Leo Baumberger.
12: Es werden Hotels ausgelastet, Restaurants frequentiert, eingekauft, Umsätze gemacht, vom Flughafen bis zum Busunternehmer. Und Salzburg hat sich in den letzten Jahren einfach zum Top-Trainingslager-Austragungsland entwickelt.
11: Zur Fußballprominenz, die gerne ins Bundesland kommt oder schon da war, zählen unter anderem der FC Liverpool, der ehemalige deutsche Meister Bayer Leverkusen, Schalke oder Ajax Amsterdam. Betrunken einen Unfall verursacht, hat kürzlich ein Mann im Halleiner Stadtgebiet. Statt den Sachschaden zu melden, ist der 68-Jährige aber kurzerhand geflüchtet. Die Polizei konnte ihn rund 2 Stunden später an seiner Wohnadresse finden. Ein Alkotest hat dabei immer noch 1,3 Promille ergeben. Der Mann wird angezeigt. Und mehr Platz für den Magdebach in St. Michael im Lungau. Seit 2023 arbeiten die Profis der Wildbach- und Lawinenverbauung am Magdebach. Dieser ist zwar nur wenige Kilometer lang und mündet unmittelbar nach der Brücke an der B99 in die Mur, hat aber bereits mehrmals seine zerstörerische Kraft gezeigt. Die Arbeiten liegen voll im Zeitplan. Künftig werden rund 400 Gebäude durch verschiedene Schutzbauten gesichert. Bürgermeister Manfred Sampel.
13: Es wird der Bach im Oberlauf eingeengt und gefangen. Auch der Unterlauf wird mit Steinen verkleidet, die Sohle etwas tiefer gelegt. Und so soll gefiltert werden weit oben, damit unten dann nur mehr Wasser ankommen kann und das dann zügig abfließt in die Mur.
11: Aktuell wird am Unterlauf des Gewässers gewerkt. 2027 folgt dann die abschließende Asphaltierung. Bund, Land und Gemeinden investieren gemeinsam rund 1,8 Millionen Euro.

0: Ist es und bleibt es heute in ganz Salzburg 11 Grad, heute das höchste Gefühl. Er kann immer wieder regnen bzw. auch schneien. Die Schneefallgrenze sinkt auf 900 Meter Seehöhe im Laufe des Nachmittags. Allerdings kommt ein bisschen die Sonne raus und morgen dann mehr Sonnenschein.
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2: Ja, man merkt immer diesen Regen auf Salzburgstraßen jetzt auch um 7:45. Wunderschönen guten Morgen. Auf der A1 Westautobahn im Baustellenbereich zwischen Talger und Eugendorf 17 Minuten Zeitverlust. 24 Minuten Zeitverlust auf der Matzeer Landesstraße bei Elixhausen. Die Wolfgangseestraße vor Gneigl, Aschowach, 9 Minuten Zeitverlust dort. Und dann haben wir noch die Wiester Landesstraße mit 13 Minuten vor Hallein.

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1: Wir möchten darauf hinweisen, ganz offiziell, niemand in Salzburg sagt Gneigel zu Kniegel, dem Stadtteil. Nur der Christian, aber ist ja wurscht.
2: Ich finde aber Gneigel irgendwie cool.
1: Ja, das gefällt mir schon, ist schon klar.
2: Krampus love Gneigel.
1: Trotzdem ist es natürlich bei diesem Wetter, ist ein bisschen zart momentan.
2: Ist es, ja.
1: Aber was sagt das Wetter selbst? Jo, Mai. Wegen Mai.
2: Das wäre ein bisschen dauert, aber reden wir dann gleich über die Song Contest Moderatoren. Haben wir einiges zu besprechen. Ja. Und ja, es geht auch um Viktoria Swarovski. Aber wir bleiben alle freundlich.
1: Ja.

0: heute Start des Song Contest für uns in Österreich in Wien. Heute erst das Halbfinale. Guten Morgen, Antenne Salzburg, mit Katja und Christian.
1: Und ich glaube, dass die beiden Moderatoren das super machen werden, oder?
0: Yep.
1: Viktoria Swarovski und der andere heißt Michael Ostrowski.
0: Ja.
1: Seines Zeichens ist ja Schauspieler, aber der hat schon gute Ausstrahlung, oder? Wäre gut.
0: Wir sind ein super Fan von dem, der ist ein toller Schauspieler. Wie er moderiert, wissen wir nicht, aber ein fantastischer Schauspieler.
1: Auch, der wird das richtig gut machen.
0: Ja.
1: Es ist nur eine Frage noch offen und darum kümmern wir uns jetzt natürlich an der Stelle. Weil ich meine, wenn die jetzt heißen Swarovski und Ostrowski, wer moderiert dann zum Beispiel den Backstage-Bereich? Macht es dann der Kollege Super-Chi?
0: Danke, Christian.
1: Weißt du, was ich meine?
0: Ja.
1: Oder zum Beispiel auf dem Dach. Da wäre am besten natürlich Thomas Touren-Ski.
0: Ja. Ist ganz gut.
1: Aftershow-Party macht dann Skisack. Also wieder ein guter Song-Contest. Um 21 Uhr geht's los. Wir freuen uns schon. Hier ist erstmal Alex Warren mit Fever Dream.

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1: Wir haben ja heute was? Spanis Matura.
0: Oh ja.
1: Also erstmal an der Stelle der wichtige Hinweis. Es ist in der vergangenen Nacht in keiner Schule irgendwas angezündet worden oder abgebrannt. Im Gegensatz zu gestern mit Mathis, Matura und Hallein.
0: Hallein hatte nach wie vor keine Schule. Also die haben ja Homeschooling. Außer Matura wird geschrieben. Aber heute ist Ungarisch, Kroatisch, Slowenisch und Spanisch Matura.
1: Man kann in Ungarisch maturieren. Mhm. Großartig. Wir schauen uns ein bisschen Spanisch an. Mhm. Und zwar, was ich immer ganz lustig ist, ist, was welche quasi Sätze welche Bedeutung haben.
0: Okay.
1: Beispiel. Wenn du auf Spanisch sagst, jemand ist wie eine Ziege,
0: okay,
1: dann bedeutet es, der ist verrückt.
0: Ach, wie?
1: Estar como una cabra. Cabra ist die Ziege.
0: Okay.
1: Der ist wie verrückt.
0: Okay.
1: Noch schöner finde ich, ser de puño cerrado. Das heißt, von der geschlossenen Faust sein. Der ist dann was? Was ist die Person dann?
0: Die geschlossene Faust, zugeschlossen.
1: Geizig.
0: Oh, weil es Geld nicht ausgeben will. Ja, ja, klar. Ja. Okay.
1: Und man merkt, Spanier sind wunderbar für Vegetarier, weil die sagen, me importa un pimiento. Das ist mir so wichtig wie eine Paprika. Bedeutet, is ma wurscht.
0: Jawohl.
1: Also in diesem Sinne, alles Gute für die Matura und alles Gute für all das, was auch immer ihr vorhaben solltet. Wir sind bei euch. Mit

0: Jawohl, wir haben EM-Gold mit einer jungen Salzburgerin, die das holt. 18 Jahre jung aus Maishofen, die Steffi Meyer bei der Trabrenn-EM in Budapest. Ja, sowas gibt's.
1: Großartig.
0: Und die holt eine fantastische Medaille. So, da kümmern wir uns drum, nur eins zu Thema.

0: Zeichen der Nachrichten um Punkt 8 feiern wir gemeinsam, oder?
1: Da ist nicht nur das drin, sondern auch alles, was sonst so wichtig ist aus Salzburg, Österreich und der Welt in 7 Minuten um Punkt 8. Und wir traben gemeinsam rein, ganz goldig, mit dem Lichtantenne Salzburg 90er in diesen Dienstag im schönsten Bundesland Österreichs. Auch bei Regen, oder? Hier ist Britney Spears bei

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11: Im Studio Alina Wörgerter. EM-Gold gibt es für die Maishofnerin Stefanie Meyer. Die 18-Jährige hat bei ihrem Debüt bei der Trabrenn-EM der Frauen in Budapest die Goldmedaille gewonnen. Sie konnte sich gegen die schwedische Konkurrenz durchsetzen. Die USA haben neue Sanktionen gegen den Iran verhängt und damit den wirtschaftlichen Druck auf Teheran weiter erhöht. Betroffen sind mehrere Personen und Unternehmen, darunter Firmen in Hongkong und den Vereinigten Arabischen Emiraten. Washington wirft ihnen vor, den Verkauf und Transport iranischen Öls nach China unterstützt zu haben. Laut US-Finanzministerium soll die iranische Revolutionsgarde dabei Tarnfirmen genutzt haben, um Einnahmen für das Regime zu verschleiern. Die USA wollen damit Iran Waffen- und Atomprogramm weiter einschränken. Gute Nachrichten, das Pflegegeld in Österreich wird auch 2027 angehoben. Die Mittel dafür seien bereits im Doppelbudget abgesichert, bestätigt Sozialministerin Corinna Schumann heute. Rund 120 Millionen Euro stehen bereit, um den vollen Inflationsausgleich zu gewährleisten. Mehr als 500.000 Menschen beziehen aktuell Pflegegeld in Österreich und die Zahl steigt weiter. Und in der Wiener Stadthalle geht heute das erste Halbfinale des 70. Song Contest über die Bühne. Dabei gilt schon ab 10 Uhr ein Platzverbot rund um die Stadthalle. Zudem wird der Ring für das Eurovision Village vor dem Rathaus ab Mittag teilgesperrt. Und um alle Song Contest-Fans gut transportieren zu können, wurden die Öffi-Intervalle verdichtet. Zudem sind weitere Fahrplanverlängerungen geplant.
12: Wettertechnisch gesehen in ganz Österreich eher mau. Die Temperaturen kalt. Nicht nur in Wien, sondern auch in Salzburg bei maximal 11 Grad heute. Die Sonne zeigt sich sehr selten. Immer wieder Regenschauer möglich. Morgen allerdings kommt dann ein bisschen die Sonne raus.
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14: Um 2 nach 8 sind wir in weiten Teilen zweistellig und leider Gottes oft mit einer 2 davor, wie jetzt auf der A1 Westautobahn. 20 Minuten Zeitverlust im Baustellenbereich zwischen Thalgau und Eugendorf. 20 Minuten auf der Matzia Landesstraße bei Elixhausen und in Summe auch 20 Minuten vor Bergheim auf der Lamprechtshauser Bundesstraße. Ansonsten sind wir so bei 10 Minuten Zeitverlust wie auf der Oberndorfer Straße oder der Wolfgangseestraße, da vor Kniegel.
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12: Ja, ist das noch richtig viel los auf den Straßen, mein Gott. Auch kein Wunder bei dem Wetter, bei den Regen. Deswegen haben wir was für euch. Den rot-weiß-roten Leberkäse. Den gibt es nur bei uns in Salzburg und ist der WM-Trend. Der Fußball-WM-Leberkäse in unseren Farben.
14: In der Mitte drin ist ja was Bayerisches, weil da ist nämlich ein Weißwurstbrett drin. Die Frage ist natürlich, wie schmeckt das? Schmeckt das auch den Bayern, nicht wahr?
12: Ja.
14: Das schauen wir uns genau an. Ja. Aber coole Geschichte, oder?
12: Ja, wirklich.
14: In 10 Minuten bei uns. Also die nächste Antenne ist Salzburg 90er. Verstehst? Bon Jovi. Keep the face. Rauer Dienstag.

0: Ich glaube, dass wir genau bei diesem Wetter jetzt genau das hier brauchen.
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0: erstes Halbfinale. Schauen wir für euch immer so ein bisschen an, so im Vorfeld schon mal. Was ich ja großartig finde, ist, dieses Jahr ist es beim Song Contest das Jahr der großartigen Reime.
1: Ja, wir sind doch in Wien, Entschuldigung, Stadt der Lyrik und der Schriftstellertum.
0: Ja, wir reden jetzt erstmal über Belgien. Start Nummer 11 heute im ersten Halbfinale. Und so geht's los. Und dann, sehr interessant, Dancing on Ice von Özilla mit I Want Love, but I'm not loyal. Call me Queen, though I'm not royal. So klingt's dann.
1: Cool,
0: die da gestern durch die Englischmatura durchgekommen wäre, man weiß es nicht. Dann noch eine Sache ganz wichtig, und zwar San Marino. Normalerweise immer so dieses Ding von druck mal durch, ist doch wurscht. Ja. Die haben Boy George auf der Bühne und das ist richtig cool. Mit Start Nummer 13 kommen relativ spät, sind die Vorvorletzten.
1: Super, der ist ein Superstar, der Boy George. Aber die Buchmacher sagen, dass es nicht weit bocken.
0: Was ich schade finde, weil der macht einen richtig coolen Eindruck. Klingt auch gut. Gut, ich meine, der klingt dazu wie immer,
1: klar, aber ist ganz super. Ehrlich, also so.
0: Gut, passt, damit ihr euch noch auskennt, ganz kurz. Finnland, ganz wichtig, mit Flammenwerfer. Das ist dort das Ding mit der Geige. Absoluter Favorit. Mhm. Wieder mal so ein bisschen.
1: Ja. Die spielt Solo-Geige übrigens live. Also das ist erlaubt worden. Das darf genau. Ja sonst nicht sein. Ja.
0: Und dann haben wir auch noch Griechenland.
1: Ja. Der ist ja auch Top-Favorit.
0: Warum eigentlich? Der redet Tzatziki, Moussaka.
1: Du, Moussaka.
0: Ja, oder?
1: Beim Song Contest darf man sich manchmal nicht so fragen, was die Favoriten sind.

0: Das ist halt aber so.
1: Okay, wir machen die Peschmod. Der nächste Antenne Salzburg 90er. Da passen die Lyrics, da passen die Reime. Und natürlich die Musik. 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

Wenn etwas gut läuft und vor allem ein Zeitplan ist, dann kümmern wir uns darum, dann sind wir mit dabei, wie zum Beispiel im Lungau mit dem Magderbach da in St. Michael, mit diesem Schutzbau, extrem wichtig. Und da läuft alles nach Plan. Gute Nachrichten für den Start in diesem Dienstag, gleich in den Nachrichten um 8:30.

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7: Schnee und Frost bedrohen Salzburgs Wälder und Magdebach-Schutzbau voll im Zeitplan. Es ist 8.30 Uhr, einen schönen guten Morgen. Nach der extremen Trockenheit kommt nun das nächste Problem auf Salzburgs Wälder zu. Schnee und Frost. Denn die Schneefallgrenze soll bis auf 800 Meter Seehöhe sinken. Heißt Neuschnee bis in manche Täler. Vor allem für Laubbäume in dieser Höhenlage wäre das fatal, so Waldexperte Hermann Weiß.
8: Die, was schon austrieben haben, weil das Laub schon drauf ist, der Schnee zusammendruckt. Und das nächste könnte noch sein, dass es wieder Bodenfrost gibt und nachher haben wir in die Jungkulturen. Da kann es sein, dass die jungen Triebe absterben. Wer eine Christbaumkultur hat und hat so einen Frostschaden, das sind dann auf Jahre nicht mehr verkaufbar.
7: Kommt der Niederschlag aber in Form von Regen, würde das den Wäldern richtig gut tun. Ebenso die kühlen Temperaturen, dann wären die Bäume nämlich auch besser gegen Borkenkäfer gewappnet. Jetzt ist es fix, ein Wolf hat in Maria Alm 12 Ziegen gerissen. Ein DNA-Test hat das bestätigt. Ob derselbe Wolf auch in Dernten für die toten Schafe und Ziegen verantwortlich ist, ist aber noch nicht klar. Hier steht die DNA-Analyse noch aus. Und mehr Platz für den Magdebach in St. Michael im Lungau. Seit 2023 arbeiten ja die Profis der Wildbach- und Lawinenverbauung am Magdebach. Dieser ist zwar nur wenige Kilometer lang und mündet unmittelbar nach der Brücke an der B99 in die Mur, hat aber bereits mehrmals seine zerstörerische Kraft gezeigt. Die Arbeiten liegen voll im Zeitplan. Künftig werden rund 400 Gebäude durch verschiedene Schutzbauten gesichert. Bürgermeister Manfred Zampel.
9: Es wird der Bach im Oberlauf eingeengt und gefangen. Auch der Unterlauf wird mit Steinen verkleidet, die Sohle etwas tiefer gelegt. Und so soll gefiltert werden weit oben, damit unten dann nur mehr Wasser ankommen kann und das dann zügig abfließt in die Mur.
7: Aktuell wird am Unterlauf gewerkt. 2027 folgt dann die abschließende Asphaltierung. Bund, Land und Gemeinde investieren gemeinsam rund 1,8 Millionen Euro.
10: Die Sonne kommt heute nicht mehr raus, dafür gibt es Regenschauer und Wind, Nordwestwind, die Temperaturen bei maximal 11 Grad. Aber morgen dann immerhin ein bisschen Sonnenschein, das geht sich aus. Heute sinkt die Schneefallgrenze sogar auf 900 Meter Seehöhe.
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11: Um 8:30 sollten wir eigentlich schon viel weiter sein. Trotzdem jetzt immer noch 20 Minuten Zeitverlust auf der A1 Westautobahn zwischen Thalgau und Eugendorf im Baustellenbereich. Marzia Landesstraße auch noch zweistellig. 12 Minuten Zeitverlust dort bei Elixhausen. Und die Wolfgangseestraße vor Kniegel. 15 Minuten Zeitverlust dort.
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10: So, und über den Fred aus dem Fünfer mit Manu reden, hat nichts mit einer Schulnote zu tun, sondern mit einem O-Bus in der Stadt Salzburg, dem Fred aus dem Fünfer.
11: Das ist der coolste Pensionist aller Zeiten, weil der macht nämlich in diesem Bus seine Sportübungen.
10: Käsemalzin.
11: Reden wir gleich drüber.
10: Ja.
11: Weil das kann man auch wunderbar nachmachen.
10: Na.
11: Sicher, Sport im O-Bus. Immer dabei. Und hier ist der nächste Antenne Salzburg 19.

0: eigener Fußball-WM Leberkäse. Das ist kein Witz, den gibt es bei uns in Salzburg. In weniger als 30 Tagen startet die Fußball-WM, schon langsam kocht alles auf. Und im wahrsten Sinne des Wortes, aus Salzburg gibt es einen rot-weiß-roten Leberkäse. Das schaut aus wie unsere Flagge.
1: Großartig. Super. Wunderbar. Wer macht es? Natürlich ein Salzburger Fleischer.
0: Hans-Walter Genussfleischer.
2: Bei unten und oben verwenden wir Leberkäsebrat, das mit ein bisschen an Paprika nachgefärbt worden ist.
1: Aha. Das heißt, damit unten und oben sind wir schon mal rot. Wie werden wir weiß in der Mitte?
2: Und in der Mitte kommt der Weißwürstelbrat rein. Und so entsteht der rot-weiß-rote Effekt.
0: Das ist großartig, oder? Außerdem kann man den selber außerbacken. In 45 Minuten ist er fertig, genau in der Halbzeit.
1: Ja, das ist ja, also insofern, das sind ja wunderbare Nachrichten.
0: Und schmecken tut er wie normaler Leberkäse. Also,
1: das sind ja noch bessere Nachrichten.
0: Ja, das ist super.
1: Und nachdem er rot-weiß-rot ist, kann man ihn auch nicht verkehrt rum ins Semmel reintun.
0: Na.
1: Alles gut.

0: Sport im U-Bus. Ist total trendy. Mit Fred aus dem Fünfer. Zumindest kennt der Christin den Fred aus dem Fünfer, gell Christin? Also Fünfer, wie gesagt, hat nichts mit einer Schulnote zu tun, sondern Fünfer ist eine U-Buslinie in der Stadt Salzburg.
1: Der fährt raus zur Birkensiedlung.
0: Okay.
1: Und dann teilweise weiter noch bis Grödig. Oh. Entschuldige bitte, der Fred aus dem Fünfer ist der coolste Öffi-Pensionist, den Salzburg zu bieten hat. Also wisst ihr, was der macht? Der macht im Bus seine Sportübungen.
0: Geht's ja auf.
1: Und das macht ja auch Sinn, weil du kennst doch oben diese Schlaufen zum Festhalten.
0: Ja.
1: Die sind perfekt zum Rauf- und Runterziehen.
0: Ach, Mann.
1: Das macht der Fred.
0: Was, im wirklich während der U-Bus fährt?
1: Ja, sicher. Der hat auch extra so Handschuhe, damit er nicht mit seinen Händen, sondern so extra so Handschuhe, mit denen er sich da festhalten kann und dort seinen Sport macht.
0: Damit er einen Grip hat, dann braucht er keinen so, genau, Pulver.
1: Dann gibt es ja diese Festhaltestangen an der Seite.
0: Ja.
1: Ja, an denen macht er dann seinen Pensionistenbankdrücken. Schaut cool aus. Liegestütze gehen halt nur auf der langen Geraden hinterm Friedhof.
0: Also,
1: vorher geht es nicht.
0: Okay.
1: Und auch, entschuldige mal bitte, 2,10 Euro Spezialpreis kann er im Kerngebiet dort für eine Stunde fahrendes Fitnessstudio machen.
0: Stimmt, so günstig geht es nirgendwo.
1: Eben. Okay. Also insofern, wir halten fest, statt fit mit Philipp, fit im Fünfer. So schön ist es, dieses schönste Bundesland Österreichs und seine Landeshauptstadt.

0: für eine coole Nummer. Pascal Le Dublon und Leonie war da mit dabei mit Friendship. Auf Antenne Salzburg. Schönen guten Morgen, wir haben den Dienstag. Wie geht's uns eigentlich mit dem Regen?
1: Na, schlecht. Naja, eigentlich ist er gut, aber es ist so kalt. Die Landwirtschaft freut sich ja natürlich, aber...
0: Genau, das ist der wichtige Satz. Man muss ja auch an die Landwirtschaft denken.
1: So ist es.
0: Ich glaube, mein Baum, der säuft heute so richtig. Der zieht es runter, als wäre er schon auf der Duld. Recht hat er. Gut so. So, wir haben trotzdem natürlich strahlend gute Nachrichten, und zwar diese Goldmedaille. Da müssen wir nochmal drüber berichten. Ein EM-Gold für eine Maishofnerin. Stefanie Meyer, 18 Jahre alt und wo noch mit dazu?
1: Im Trabrennsport. Und das ist wirklich großartig in Ungarn geholt, in Budapest. Das ist fantastisch.
0: Also insofern haben wir da schon mal Gutes zu vermelden mit allem, was sonst so wichtig ist aus Salzburg, Österreich und der Welt. In 7 Minuten um Punkt 9. Und hier ist der nächste Antenne Salzburg 90er. Geht so ein bisschen mit Regen los, aber dann wieder fantastisch. Pet Shop Boys, where the streets have no name. Am Dienstag.

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0: EU will Pharmaproduktion in Europa stärken und Spatenstich für längste Fischwanderhilfe am Inn.
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0: Im Studio Alina Wörgerter. Die EU hat sich auf neue Regeln zur Arzneimittelproduktion und Versorgung geeinigt. So sollen künftig Engpässe bei wichtigen Medikamenten vermieden werden. Ziel ist es, die Abhängigkeit von Lieferanten außerhalb der EU, insbesondere aus Asien, zu verringern und die Produktion in Europa zu stärken. Hintergrund sind ja wiederkehrende Lieferengpässe bei Antibiotika, Schmerzmitteln und anderen wichtigen Medikamenten in den vergangenen Jahren. Nach den Schüssen bei einem Gala-Dinner auf US-Präsident Donald Trump weist der mutmaßliche Täter die Vorwürfe zurück. Vor einem US-Bundesgericht plädierte der 31-Jährige auf nicht schuldig. Ihm wird unter anderem versuchter Mord am Präsidenten vorgeworfen. Der Prozess läuft. Nach Österreich. 5 Tage nach der Gasexplosion auf einem Firmenareal in Leoben ist nun ein 56-jähriger Arbeiter an den schweren Verletzungen im Krankenhaus verstorben. Bei der Explosion wurden ja mehrere Personen schwer verletzt. Ursache des Unglücks war laut Ermittlungen eine undichte Gasflasche. Und Spatenstich für die längste Fischwanderhilfe am Inn. Bis 2027 entsteht beim Kraftwerk Egelfing-Obernberg in Oberösterreich ein 5,8 Kilometer langes naturnahes Umgehungsgewässer, das Fischen die Wanderung ermöglicht und neue Lebensräume für Tiere und Pflanzen schafft.
2: Stürmischer Tag ist das heute bei uns in Österreich mit viel Regen und auch Schnee auf bis zu 700 Meter herunter. Von den Temperaturen ist es auch eher frisch, maximal 14 Grad. Gute Nachricht gibt's für den Westen Österreichs, da wird's im Laufe des Nachmittags besser, da zeigt sich dann auch mal kurz die Sonne.
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2: Und da ist noch einiges los. Wir starten in Wien auf der A2. Dauert es bis zu 25 Minuten länger in Fahrtrichtung Wien zwischen Dreiskirchen und Inzersdorf. Auf der A22 haben wir einen Plus von einer Viertelstunde in Fahrtrichtung Tangente zwischen der Donau-City und dem Knoten Kaisermühlen. Auf der A23 dauert es 20 Minuten länger Richtung Inzersdorf zwischen dem Knoten Hirstetten und dem Knoten Prater. Und auch auf der S2 Richtung Hirstetten zwischen Rautenweg und dem Knoten Hirstetten dauert es eine Viertelstunde länger. In Salzburg da haben wir einen Plus von einer Viertelstunde auf der A1 Richtung Salzburg zwischen Talga und Wallersee im Baustellenbereich. Und in Tirol, da haben wir eine Sperre auf der B178 in Schäffer am Wilden Kaiser, da ist nämlich eine Baustelle. Und in Vorarlberg haben wir Blockabfertigung bei der Baustelle vor dem Fendertunnel auf der A14 Richtung Arlberg, rechnet auch hier mehr Zeit an und vor allem vorsichtig fahren mit dem ganzen Regen und auch Schnee. Teilweise sind wieder die Schneekettenpflichten vor allem für LKWs ausgerufen worden. Gute und vor allem sichere Fahrt.
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2: Mit mir, Gloria Grünberger, um 8:53 und jetzt starten wir rein in diesen Dienstagvormittag ganz gemütlich. Das ist James Arthur mit Impossible. Das ist Österreichs beste Musik.

0: Antenne Österreich hier am Dienstag mit allen wichtigen Infos.
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0: Es berichtet Alina Wörgerta.
2: Im Keller eines Einfamilienhauses in Kitzi im Burgenland ist gestern Abend ein Feuer ausgebrochen. Dabei ist der 74-jährige Hauseigentümer verletzt worden. Die Feuerwehr ist mit 44 Kräften ausgerückt und konnte die Flammen rasch unter Kontrolle bringen. Die steirische Käferbohne steht immer mehr unter Druck. Mehr als 90% der im Handel erhältlichen Bohnen stammen mittlerweile aus China. Zurückzuführen ist das auf die Ernteausfälle in den letzten Jahren. Obwohl sich die Erträge erholen, bleibt die Importware im Sortiment. Bei den Bohnen aus China gibt es zudem auch Bedenken hinsichtlich Gesundheitsrisiken. Und der LASK muss vor dem finalen Meisterschaftsspiel einen bitteren Ausfall hinnehmen. Der Linzer Stürmer Moses Usoa hat sich vergangenen Sonntag verletzt. Jetzt steht die Diagnose fest. Er hat sich einen Einriss des Innenmeniskus zugezogen. Damit fällt er im Spiel gegen die Wiener Austria aus.
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2: Stürmischer Tag ist das heute bei uns in Österreich mit viel Regen und auch Schnee auf bis zu 700 Meter herunter. Von den Temperaturen ist es auch eher frisch, maximal 14 Grad. Gute Nachricht gibt's für den Westen Österreichs, da wird's im Laufe des Nachmittags besser, da zeigt sich dann auch mal kurz die Sonne.
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2: Ein defekter LKW ist in Oberösterreich auf der B151 zwischen A1 auf Sie Walchen und Lenzing. Da wird jetzt aktuell wechselseitig angehalten, rechnet hier mehr Zeit ein. 10 Minuten länger dauert es auch noch in Wien auf der A22 in Fahrtrichtung Tangente zwischen der Donau-City und dem Knoten Kaisermühlen. Auf der A23 haben wir einen Plus von einer Viertelstunde Richtung Inzersdorf zwischen dem Knoten Hirstetten und dem Knoten Prater. Und auch auf der S2 Richtung Hirstetten zwischen dem Rautenweg und dem Knoten Hirstetten dauert es eine Viertelstunde länger. Und in Vorarlberg haben wir Blockabfertigung vor dem Pfändertunnel auf der A14 in Fahrtrichtung Arlberg. Da ist ja eine Baustelle. Gute und vor allem sichere Fahrt.
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2: Mit mir, Gloria Grünberger. Und jetzt starten wir so richtig rein in diesen Dienstagvormittag. Eine Minute nach halb zehn haben wir's und Maggie Riley ist gleich mit dabei. Auch mit am Start Thorsten Einarsson. Da steigt schon die Motivation. Wir starten rein mit Glockenbach und Tomorka.

0: Olli Möss. Es ist 9.44 Uhr an den Österreich hier. An diesem doch eher ein bisschen...
1: Das Positive an dem Wetter ist...
0: ...verregneten Donnerstag, aber... Es ist nicht Donnerstag, es ist Dienstag. So, also es ist ein Dienstag, es ist ein verregneter Dienstag, aber es ist ja nicht alles so schlimm dran.
1: Das Positive an dem Wetter ist, dass man draußen in dieser Zeit keine Gartenarbeit machen muss. Also man kann sich drinnen entspannen.
0: Na bitte. Und Österreichs beste Musik ist natürlich auch mit dabei, jetzt mit der neuen von Thorsten Einarsson.

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3: EU will Pharmaproduktion in Europa stärken und Pflegegelderhöhung fix.
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3: Im Studio Alina Wagerter. Die EU hat sich auf neue Regeln zur Arzneimittelproduktion und Versorgung geeinigt. So sollen künftig Engpässe bei wichtigen Medikamenten vermieden werden. Ziel ist es, die Abhängigkeit von Lieferanten außerhalb der EU, insbesondere aus Asien, zu verringern und die Produktion in Europa zu stärken. Hintergrund sind ja wiederkehrende Lieferengpässe bei Antibiotika, Schmerzmitteln und anderen wichtigen Medikamenten in den vergangenen Jahren. 7 bestätigte Hantavirus-Fälle sind laut WHO inzwischen auf dem Kreuzfahrtschiff Hondius registriert worden. Bei 2 weiteren besteht Verdacht auf eine Infektion. Zudem meldet Spanien einen positiven Fall. Die Evakuierung der Passagiere auf Teneriffa wurde bereits abgeschlossen. Das unter niederländischer Flagge fahrende Schiff ist nun auf dem Weg nach Rotterdam. Dort soll die Hondius desinfiziert werden. Und gute Nachrichten, das Pflegegeld in Österreich wird auch 2027 angehoben. Die Mittel dafür seien bereits im Doppelbudget abgesichert, bestätigt Sozialministerin Corinna Schumann heute. Rund 120 Millionen Euro stehen bereit, um den vollen Inflationsausgleich zu gewährleisten. Mehr als 500.000 Menschen beziehen aktuell Pflegegeld in Österreich und die Zahl steigt weiter an.
5: Stürmischer Tag ist das heute bei uns in Österreich mit viel Regen und auch Schnee auf bis zu 700 Meter herunter. Von den Temperaturen ist es auch eher frisch, maximal 14 Grad. Gute Nachricht gibt es für den Westen Österreichs, da wird es im Laufe des Nachmittags besser, da zeigt sich dann auch mal kurz die Sonne.
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5: In Oberösterreich ist ein defekter LKW auf der B151 zwischen der A1 Abfahrt Seefalchen und Lenzing. Der wird jetzt aktuell wechselseitig angehalten. In Wien dauert es noch eine Viertelstunde länger auf der A23 in Fahrtrichtung Inzersdorf zwischen dem Knoten Hirstetten und dem Knoten Prater. Und in Vorarlberg haben wir Blockabfertigung auf der A14 Richtung Arlberg vor dem Fendertunnel bei der Baustelle. Gute und vor allem sichere Fahrt.
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0: Mit Österreichs bester Musik geht's durch diesen Dienstag und natürlich mit allen wichtigen Infos vom Neusiedlersee bis zum Bodensee.
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0: Aus der Antenne Österreich Nachrichtenredaktion Alina Wörgerter.
2: In Flammen aufgegangen ist heute in den frühen Morgenstunden ein Stall in Altrans in Tirol. Der Dachstuhl ist in Vollbrand geraten. Zahlreiche Feuerwehren sind ausgerückt und konnten das Feuer löschen. Das Gebäude ist jedoch komplett zerstört worden. Jetzt ist es fix, ein Wolf hat in Maria Alm in Salzburg 12 Ziegen gerissen. Ein DNA-Test hat das bestätigt. Ob derselbe Wolf auch in Dernten für die toten Schafe und Ziegen verantwortlich ist, ist aber noch nicht klar. Hier steht die DNA-Analyse noch aus. Und nach 20 Monaten Bauzeit ist der Umbau der Augenabteilung der Uniklinik Graz jetzt abgeschlossen. Es können mit 3 neuen Räumen jetzt mehr Augenoperationen durchgeführt werden. Dadurch werden auch die Wartezeiten verkürzt. Insgesamt sind 6,3 Millionen Euro investiert worden.
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0: Wetter. Von den Temperaturen ist es auch eher frisch, maximal 14 Grad. Gute Nachricht gibt es für den Westen Österreichs. Da wird es im Laufe des Nachmittags besser. Da zeigt sich dann auch mal kurz die Sonne.
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0: In Oberösterreich ist ein defekter LKW auf der B151 zwischen der A1 ab Bad Seefalchen und Lenzing. Der wird jetzt aktuell wechselseitig angehalten. In Wien dauert es noch eine Viertelstunde länger auf der A23 in Fahrtrichtung Inzersdorf zwischen dem Knoten Hirstetten und dem Knoten Prater. Und in Vorarlberg haben wir Blockabfertigung auf der A14 Richtung Arlberg vor dem Fendertunnel bei der Baustelle. Gute und vor allem sichere Fahrt.
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0: Frauenpower heute an diesem Dienstagvormittag. Dua Lipa ist gleich mit am Start. Zoe West, Lady Gaga und ich natürlich, Gloria Grünberger und auch sie hier. Ray, where is my husband?

0: Heute in einem Monat spielen Südkorea gegen Tschechien und Kanada gegen Bosnien-Herzegowina. Und in Österreich hier am 12. Mai und in einem Monat sind wir schon richtig reingestartet in die Fußball-WM. Und da bereiten wir uns jetzt in Österreich natürlich auch schon drauf vor. Es wird zum Beispiel schon ein rot-weiß-roter Leberkäse gemacht vom Salzburger Fleischer Hans Walter.
1: Für unten und oben verwenden wir Leberkäsebrat, das mit ein bisschen Paprika nachgefärbt worden ist. Und in der Mitte kommt der Weißwürstelbrat rein. Und so entsteht der rot-weiß-rote Effekt.
0: Ja, richtig cool. Das Ganze heißt übrigens Halbzeit-Leberkäse und der wird genau in einer Halbzeit fertig. Also, die Fußball-WM kann kommen.
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6: USA verschärfen erneut Sanktionen gegen Iran und 6,3 Millionen Euro. Ausbau der Augenklinik Graz ist abgeschlossen.
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6: Im Studio Alina Wagatter. Die USA haben neue Sanktionen gegen den Iran verhängt und damit den wirtschaftlichen Druck auf Teheran weiter erhöht. Betroffen sind mehrere Personen und Unternehmen, darunter Firmen in Hongkong und den Vereinigten Staaten.

0: Vereinigten Arabischen Emiraten. Washington wirft ihnen vor, den Verkauf und Transport iranischen Öls nach China unterstützt zu haben. Laut US-Finanzministerium soll die iranische Revolutionsgarde dabei Tarnfirmen genutzt haben, um Einnahmen für das Regime zu verschleiern. Wir bleiben bei den USA. Nach den Schüssen bei einem Gala-Dinner auf US-Präsident Donald Trump weist der mutmaßliche Täter die Vorwürfe zurück. Vor einem US-Bundesgericht plädiert der 31-Jährige auf nicht schuldig. Ihm wird unter anderem versuchter Mord am Präsidenten vorgeworfen. Nach Österreich. 5 Tage nach der Gasexplosion auf einem Firmenareal in Leoben ist nun ein 56-jähriger Arbeiter an den schweren Verletzungen im Krankenhaus verstorben. Bei der Explosion wurden ja mehrere Personen schwer verletzt. Ursache des Unglücks war laut Ermittlungen eine undichte Gasflasche. Und nach 20 Monaten Bauzeit ist der Umbau der Augenklinik Graz jetzt abgeschlossen. Mit 3 neuen Räumen können jetzt mehr Augenoperationen durchgeführt werden. Dadurch werden auch die Wartezeiten verkürzt. Insgesamt sind 6,3 Millionen Euro investiert worden.
1: Stürmischer Tag ist das heute bei uns in Österreich mit viel Regen und auch Schnee auf bis zu 700 Meter herunter. Von den Temperaturen ist es auch eher frisch, maximal 14 Grad. Gute Nachricht gibt es für den Westen Österreichs, da wird es im Laufe des Nachmittags besser, da zeigt sich dann auch mal kurz die Sonne.
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1: Auf der A2 der Südautobahn ist ein Unfall passiert und zwar in Fahrtrichtung Wien zwischen Modrach und Steinberg und zwar im Herzogbergtunnel. Dieser ist jetzt gesperrt und dadurch ist auch der Kalcher Kugeltunnel gesperrt. Und ein brennendes Fahrzeug ist auf der S35 Richtung Bruck an der Mur zwischen Mixnitz und Perneck. Rechnet auch bitte hier mehr Zeit ein. Gute und vor allem sichere Fahrt.
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1: 12. Mai am Internationalen Tag der Pflegenden. Und da heißt jetzt wirklich einfach mal ganz kurz Danke sagen. Danke, dass ihr immer da seid in den Nachtstunden und auch wirklich den ganzen Tag über, wenn es uns mal nicht so gut geht. Wir hoffen, wir können euch den Dienst ein bisschen versüßen mit Österreichs bester Musik. Hier auf Antenne Österreich.

0: Antenne Österreich hier am 12. Mai 2026.
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0: Es berichtet aus der Nachrichtenredaktion Alina Wagata.
3: Ein tragischer Unfall hat sich heute Nacht in Krakau Hintermühlen in der Steiermark ereignet. Ein 65-jähriger Radfahrer ist von einem Auto erfasst worden und tödlich verunglückt. Der Radfahrer und Autofahrer haben sich gekannt und den Abend gemeinsam verbracht. Der Autofahrer ist stark alkoholisiert gewesen. Mit einem Luftdruckgewehr soll ein Unbekannter auf eine Katze im Bezirk St. Veit an der Glan in Kärnten geschossen haben. Das Tier ist dabei schwer verletzt worden. Der Vorfall hat sich bereits im April ereignet, wie die Polizei mitteilt.

0: Anwalt. Die Ermittlungen laufen. Und in der Wiener Stadthalle steht heute das erste Halbfinale des Song Contest am Plan. Um die Stadthalle tritt dazu auch ein Platzverbot in Kraft. Wer in die Sperrzone hinein darf, ist genau definiert, darunter natürlich Anrainer und alle mit Ticket für die Show. Wer ohne Erlaubnis dort angetroffen wird, muss mit einer Geldstrafe rechnen.
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7: Stürmischer Tag ist das heute bei uns in Österreich mit viel Regen und auch Schnee auf bis zu 700 Meter herunter. Von den Temperaturen ist es auch eher frisch, maximal.

0: 14 Grad. Gute Nachricht gibt's für den Westen Österreichs. Da wird's im Laufe des Nachmittags besser. Da zeigt sich dann auch mal kurz die Sonne.
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0: Auf der A2 der Südautobahn ist ein Unfall passiert und zwar in Fahrtrichtung Wien zwischen Modrach und Steinberg und zwar im Herzogbergtunnel. Dieser ist jetzt gesperrt und dadurch ist auch der Kalcher Kugeltunnel gesperrt.

Mit mir, Gloria Grünberger, und natürlich auch mit Österreichs bester Musik. Jetzt mit Katy Perry und Band Aids. Es geht Richtung Mittagspause.

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1: Heute geht's los. Der Song Contest steht am Programm. Heute erstes Halbfinale bei uns in Wien. Es ist die 70. Ausgabe des Song Contests. Wahnsinn. Mit dabei sind heute Italien, Deutschland, Griechenland, Estland, Belgien, San Marino und auch der Favorit. Los geht's da heute um 21 Uhr. Wir Österreich sind dann am Donnerstag mit dabei beim zweiten Halbfinale. So, und jetzt natürlich die wichtige Frage, was sagen wir, werden wir auch dieses Jahr wieder gewinnen?
2: Natürlich, wir gewinnen noch heuer, weil wir Österreich auch generell die Besten sind.
3: Ich bin sehr überzeugt von unseren Teilnehmern, dass sie eine gute Chance haben. Ich finde den Musikstil, was die machen, super klasse und ich glaube, das hat ich.
1: Genau so soll es sein, also die Stimmung passt. Also, wir können richtig gut reinstarten in den Song Contest 2026.
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1: Starmer trotzt Rücktrittsforderungen und will im Amt bleiben. Und 6,3 Millionen Euro Ausbau Augenklinik Graz abgeschlossen.
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1: Im Studio Alina Wagötter. Trotz massiver Rücktrittsforderungen aus der eigenen Partei will der britische Premierminister Keir Starmer im Amt bleiben. Bei einer Krisensitzung seines Kabinetts betont der Labour-Chef, dass die Regierung weiterarbeitet.

0: verzichten müsse und er die Verantwortung für die schweren Wahlverluste übernehme. Außerdem wolle er es den Zweiflern beweisen. Nach Österreich. Die steirische Käferbohne steht immer mehr unter Druck. Mehr als 90% der im Handel erhältlichen Bohnen stammen mittlerweile aus China. Zurückzuführen ist das auf die Ernteausfälle in den letzten Jahren. Obwohl sich die Erträge erholen, bleibt die Importware im Sortiment. Bei den Bohnen aus China gibt es zudem auch Bedenken hinsichtlich Gesundheitsrisiken. Nach 20 Monaten Bauzeit ist der Umbau der Augenklinik Graz jetzt abgeschlossen. Mit 3 neuen Räumen können jetzt mehr Augenoperationen durchgeführt werden. Dadurch werden auch die Wartezeiten verkürzt. Insgesamt sind 6,3 Millionen Euro investiert worden. Und noch zum Fußball. Der LASK muss vor dem finalen Meisterschaftsspiel einen bitteren Ausfall hinnehmen. Der Linzer Stürmer Moses Usor hat sich am Sonntag einen Einriss des Innenmeniskus zugezogen. Damit fällt er am letzten Spieltag gegen die Wiener Austria aus.
1: Der Eisheilige Pankratius hat uns da heute ordentlich im Griff. Es ist richtig viel Regen, mit dabei auch Schnee auf bis zu 700 Meter. Und auch von den Temperaturen ist es nicht so warm, maximal 14 Grad. Und dazu noch ein stürmischer Wind. Nur im Westen, da gibt es jetzt im Laufe des Nachmittags immer weniger Regen und da kann sich dann auch mal die Sonne zeigen.
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1: Auf der A1 ist jetzt eine Sperre und zwar in Fahrtrichtung Salzburg am Rastplatz Enzen Nord. Da ist nämlich ein Polizeieinsatz. Wir schauen weiter in die Steiermark. Da ist auch gesperrt auf der S35 Richtung Bruck an der Mur zwischen Mixnitz und Perneck im Tunnel Kirchdorf. Da ist nämlich ein brennendes Fahrzeug. Und in Tirol ist ein Unfall passiert auf der B189 zwischen Nassereit und dem Holzleitensattel. Wird da jetzt aktuell wechselseitig angehalten. Gute Fahrt.
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0: Antenne Österreich hier am Dienstag mit allen wichtigen Infos.
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0: Es berichtet Alina Wörgerta.
2: Im Keller eines Einfamilienhauses in Kitzi im Burgenland ist gestern Abend ein Feuer ausgebrochen. Dabei ist der 74-jährige Hauseigentümer verletzt worden. Die Feuerwehr ist mit 44 Kräften ausgerückt und konnte die Flammen rasch unter Kontrolle bringen. Die steirische Käferbohne steht immer mehr unter Druck. Mehr als 90% der im Handel erhältlichen Bohnen stammen mittlerweile aus China. Zurückzuführen ist das auf die Ernteausfälle in den letzten Jahren. Obwohl sich die Erträge erholen, bleibt die Importware im Sortiment. Bei den Bohnen aus China gibt es zudem auch Bedenken hinsichtlich Gesundheitsrisiken. Und der LASK muss vor dem finalen Meisterschaftsspiel einen bitteren Ausfall hinnehmen. Der Linzer Stürmer Moses Ossoa hat sich vergangenen Sonntag verletzt. Jetzt steht die Diagnose fest. Er hat sich einen Einriss des Innenmeniskus zugezogen. Damit fällt er im Spiel gegen die Wiener Austria aus.
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1: Der eisheilige Pankratius hat uns da heute ordentlich im Griff. Es ist richtig viel Regen, mit dabei auch Schnee auf bis zu 700 Meter. Und auch von den Temperaturen ist es nicht so warm, maximal 14 Grad. Und dazu noch ein stürmischer Wind. Nur im Westen, da gibt es jetzt im Laufe des Nachmittags immer weniger Regen und da kann sich dann auch mal die Sonne zeigen.
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1: Auf der A1 ist jetzt eine Sperre und zwar in Fahrtrichtung Salzburg am Rastplatz Enzen Nord. Da ist nämlich ein Polizeieinsatz. Wir schauen weiter in die Steiermark. Da ist auch gesperrt auf der S35 Richtung Bruck an der Mur zwischen Mixnitz und Perneck im Tunnel Kirchdorf. Da ist nämlich ein brennendes Fahrzeug. Und in Tirol ist ein Unfall passiert auf der B189 zwischen

0: Reit unter dem Holzleitensattel wird er jetzt aktuell wechselseitig angehalten. Gute Fahrt.
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0: In der kurzen Woche, wir haben es quasi also schon wieder fast geschafft, heute noch fertig machen und morgen und dann endlich wieder Feiertag. Jetzt gehen wir das Ganze aber einfach mal ein bisschen gemütlicher an, oder? Mit den Chainsmokers und Halsey.

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1: Heute in einem Monat spielen Südkorea gegen Tschechien und Kanada gegen Bosnien-Herzegowina. Und in Österreich am 12. Mai. Und in einem Monat sind wir schon richtig reingestartet in die Fußball-WM. Und da bereiten wir uns jetzt in Österreich natürlich auch schon drauf vor. Es wird zum Beispiel schon ein rot-weiß-roter Leberkäse gemacht. Vom Salzburger Fleischer Hans Walter.
2: Für unten und oben verwenden wir Leberkäsebrat, das mit ein bisschen an Paprika nachgefärbt worden ist. Und in der Mitte kommt der Weißwürstelbrat rein. Und so entsteht der rot-weiß-rote Effekt.
1: Ja, richtig cool. Das Ganze heißt übrigens Halbzeit-Leberkäse und der wird genau in einer Halbzeit fertig. Also, die Fußball-WM kann kommen.
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6: Britischer Premier Starmer stemmt sich weiter gegen Rücktrittsforderungen und Portugal baut Schutzgebiet für Elefanten aus Zoos und Zirkussen.
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6: Im Studio Jessica Kornpointner. Der britische Premier Keir Starmer stemmt sich auch heute wieder gegen die Rücktrittsforderungen aus den eigenen Reihen. Ausgelöst worden sind diese ja nach der historischen Wahlniederlage bei den Regionalwahlen. Das Land erwartet, dass die Regierung ihre Arbeit fortsetzt, entgegnet Starmers Büro heute nach einer Kabinettssitzung. Außerdem verfüge die Labour-Partei über ein klares Verfahren, um den Vorsitzenden herauszufordern und dieses sei bisher nicht eingeleitet worden. Weiter nach Portugal. Dort entsteht derzeit Europas erstes großes

0: das Elefantenschutzgebiet. Die Anlage befindet sich im Alentejo nahe der spanischen Grenze und ist von der Tierschutzorganisation Pangea aufgebaut worden. Zu den ersten Bewohnerinnen zählen zwei afrikanische Elefantenkühe in ihren 40ern. Eine war der letzte Zirkuselefant Portugals, die andere kommt aus einem belgischen Zoo, wo sie zuletzt allein gehalten worden ist. Und noch zum Fußball. Jetzt ist schnell gegangen. Juan Gadu wird den FC Red Bull Salzburg in diesem Sommer für die deutsche Bundesliga verlassen. Laut Medienberichten besteht eine vollständige Einigung zwischen allen beteiligten Parteien. Gadu soll einen Vertrag bis 2031 unterschreiben und den Fußballbullen eine Gesamtsumme von 19,5 Millionen bescheren.
1: Der eisheilige Pankratius hat uns da heute ordentlich im Griff. Es ist richtig viel Regen, mit dabei auch Schnee auf bis zu 700 Meter. Und auch von den Temperaturen ist es nicht so warm, maximal 14 Grad. Und dazu noch ein stürmischer Wind. Nur im Westen, da gibt es jetzt im Laufe des Nachmittags immer weniger Regen und da kann sich dann auch mal die Sonne zeigen.
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1: Weiterhin gesperrt ist auf der A1 in Fahrtrichtung Salzburg der Rastplatz Ensen Nord. Da ist nämlich ein Polizeieinsatz. Und auch in der Steiermark haben wir weiterhin eine Sperre auf der S35 in Fahrtrichtung Bruck an der Mur zwischen Mixnitz und Perneck im Tunnel Kirchdorf. Da ist nämlich ein brennendes Fahrzeug. Gute Fahrt.
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1: Am 12. Mai, am Internationalen Tag der Pflegenden. Und da heißt jetzt wirklich einfach mal ganz kurz Danke sagen. Danke, dass ihr immer da seid in den Nachtstunden und auch wirklich den ganzen Tag über, wenn es uns mal nicht so gut geht. Wir hoffen, wir können euch den Dienst ein bisschen versüßen mit Österreichs bester Musik. Hier auf Antenne Österreich.

0: Okay. Mit Österreichs bester Musik geht's durch diesen Dienstag und natürlich mit allen wichtigen Infos vom Neusiedlersee bis zum Bodensee.
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0: Aus der Antenne Österreich Nachrichtenredaktion Alina Wörgerter.
2: In Flammen aufgegangen ist heute in den frühen Morgenstunden ein Stall in Altrans in Tirol. Der Dachstuhl ist in Vollbrand geraten. Zahlreiche Feuerwehren sind ausgerückt und konnten das Feuer löschen. Das Gebäude ist jedoch komplett zerstört worden. Jetzt ist es fix, ein Wolf hat in Maria Alm in Salzburg 12 Ziegen gerissen. Ein DNA-Test hat das bestätigt. Ob derselbe Wolf auch in Dernten für die toten Schafe und Ziegen verantwortlich ist, ist aber noch nicht klar. Hier steht die DNA-Analyse noch aus. Und nach 20 Monaten Bauzeit ist der Umbau der Augenabteilung der Uniklinik Graz jetzt abgeschlossen. Es können mit 3 neuen Räumen jetzt mehr Augenoperationen durchgeführt werden. Dadurch werden auch die Wartezeiten verkürzt. Insgesamt sind 6,3 Millionen Euro investiert worden.
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10: Der eisheilige Pankratius hat uns da heute ordentlich im Griff. Es ist richtig viel Regen mit dabei, auch Schnee auf bis zu 700 Meter. Und auch von den Temperaturen her ist es nicht so warm, maximal 14 Grad. Und dazu noch ein stürmischer Wind. Nur im Westen, da gibt es jetzt im Laufe des Nachmittags immer weniger Regen und da kann sich dann auch mal die Sonne zeigen.
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10: Weiterhin gesperrt ist auf der A1 in Fahrtrichtung Salzburg der Rastplatz Ensen Nord. Da ist nämlich ein Polizeieinsatz. Und auch in der Steiermark haben wir weiterhin eine Sperre auf der S35 in Fahrtrichtung Bruck an der Mur zwischen Mixnitz und Perneck im Tunnel Kirchdorf. Da ist nämlich ein brennendes Fahrzeug. Gute Fahrt.
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10: Kurz nach 1:30 und das Wetter, das lässt ja wirklich aktuell zu wünschen übrig. Aber man muss es gut sehen, es ist richtig gut für die Natur und es sind auch richtig viele gute andere Dinge heute mit dabei. Zum Beispiel der Song Contest. Das erste Halbfinale steht heute an. Wer da heute so mit dabei ist, das hören wir gleich hier bei mir in 10 Minuten.
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0: Heute geht's los. Der Song Contest steht am Programm. Heute erstes Halbfinale bei uns in Wien. Es ist die 70. Ausgabe des Song Contests Wahnsinn. Mit dabei sind heute Italien, Deutschland, Griechenland, Estland, Belgien, San Marino und auch der Favorit. Los geht's da heute um 21 Uhr. Wir Österreich sind dann am Donnerstag mit dabei beim zweiten Halbfinale. Dann jetzt natürlich die wichtige Frage, was sagen wir, werden wir auch dieses Jahr wieder gewinnen?
1: Natürlich, wir gewinnen doch heuer, weil wir Österreich auch generell die Besten sind.
2: Ich bin sehr überzeugt von unseren Teilnehmern, dass sie eine gute Chance haben. Ich finde den Musikstil, was die machen, super klasse und ich glaube, das hat ich.
0: Genau so soll es sein, also die Stimmung passt. Also wir können richtig gut reinstarten in den Song Contest 2026.
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10: Ermittlungsverfahren der Grazer Staatsanwaltschaft rund um Schulattentat abgeschlossen. Und heute steigt das erste Song Contest Halbfinale.
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10: Im Studio Jessica Kornpointner. Die Grazer Kriminalpolizei und Staatsanwaltschaft haben das Ermittlungsverfahren zum Attentat im Borg-Dreier-Schützengasse jetzt abgeschlossen. Die Ermittlungen haben demnach keine Hinweise auf Mittäter oder Anstifter gegeben. Die Auswertung der sichergestellten Unterlagen zeigt, dass der Attentäter die Taten detailliert geplant und vorbereitet hat. Er habe sich schon längere Zeit intensiv mit sogenannten School-Shootings beschäftigt und wohl begonnen, die Täter zu glorifizieren. Die Waffe hat er dabei legal besessen, ebenso so die behördlich ausgestellte Waffenbesitzkarte. Weiter zur Medizin, ein MRT für Kuscheltiere und Puppen. Was sich nach einem Spielzeug anhört, wird ab sofort von der Medizinischen Universität Lausitz, Karl-Team, in Deutschland eingesetzt. Und zwar, um Kindern mögliche Ängste zu nehmen. Oft hat bis etwa zum 7. Lebensjahr eine Narkose zur MRT-Untersuchung gesetzt werden müssen. Jetzt bekommen sie diese an ihrem Lieblingskuscheltier demonstriert. Die Hoffnung, dass durch das Gerät weniger Untersuchungen bei Kindern gestoppt werden müssen, weil die Angst zu groß oder das Stillhalten zu schwer ist. Und noch zum Eurovision Song Contest. Heute steigt das erste Halbfinale in Wien. Und gleich zum Auftakt sind die großen Favoriten zu sehen. Insgesamt singen heute Abend 15 Länder um den Einzug ins große Finale am Samstag. 5 müssen den Bewerb verlassen. Außer Konkurrenz stehen Italien und Deutschland auf der Bühne. Beide Länder sind als Mitglieder der Big Five bereits fix für das Finale qualifiziert. Los geht's heute um 21.

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2: Es ist recht ungemütlich heute Nachmittag mit Regen und teilweise sogar mit Graupelschauern, vor allem in Kärnten und in der Steiermark. Ansonsten sind noch ein paar trockene Phasen dabei, bei kühlen 5 bis 14 Grad. Morgen Mittwoch dann ein bisschen wärmer bei 11 bis 19 Grad und es ist im ganzen Land wieder etwas freundlicher. Gegen Abend hin kann es aber auch morgen wieder regnen. Hier ist Österreichs aktuellster Verkehrsservice. S35 Brucker Schnellstraße Richtung Bruck zwischen Mixnitz und Pernik hier im Tunnel Kirchdorf eine Sperre aufgrund eines defekten Fahrzeugs. Kärnten A2 Südautobahn Richtung Wien zwischen dem Packsattel und Modriach vor dem Herzogenberg-Tunnel hier verliert ihr aktuell 45 Minuten. Wir schauen auf die Westautobahn, auf die A1 Richtung Deutschland zwischen dem Knoten Voralpenkreuz und Eberstallzell Stau nach einem Unfall. Tirol A13 Brennautobahn Richtung Italien zwischen der Mautstelle Schönberg und Schönberg-Stubaital. 10 Minuten Zeitverlust. Wir wünschen eine gute und vor allem sichere Fahrt.
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2: Und mit Österreichs bester Musik in dieser kurzen Woche. Schönen Dienstag. Auf geht's!

0: Wunderschönen Dienstag, Antenne Österreich hier. Und vielleicht sehen wir den legendären Neymar doch bei der Weltmeisterschaft.
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0: Denn bis zum 11. Mai, also bis gestern, hat jede teilnehmende Nation an der Fußball-Weltmeisterschaft eine vorläufige Liste mit 35 bis 55 Spielern einreichen müssen und darunter selbstverständlich auch das ÖFB-Team. Der ÖFB hat da 53 Spieler genannt, wer diese Spieler aber sind, das ist nicht bekannt und das wird angeblich auch nicht verraten. Der Plan von Ralf Rangnick ist es dann, den endgültigen 26-Mann-Kader für die WM am 18. Mai zu verkünden. So macht es übrigens auch Brasilien und ganz spannend, Neymar, der ist jetzt ewig nicht nominiert worden, der ist auch in dem vorläufigen Kader zu wieder mindestens mit dabei. Wir werden sehen und euch natürlich am Laufenden halten und jetzt machen wir weiter und da machen wir kein Geheimnis draus. Mit Österreichs bester Musik.

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10: Es ist recht ungemütlich heute Nachmittag mit Regen und teilweise sogar mit Graupelschauern, vor allem in Kärnten und in der Steiermark. Ansonsten sind noch ein paar trockene Phasen dabei, bei kühlen 5 bis 14 Grad. Morgen Mittwoch dann ein bisschen wärmer bei 11 bis 19 Grad und es ist im ganzen Land wieder etwas freundlicher. Gegen Abend hin kann es aber auch morgen wieder regnen. Hier ist Österreichs aktuellster Verkehrsservice. S35 Brucker Schnellstraße Richtung Bruck zwischen Mixnitz und Pernik hier im Tunnel Kirchdorf eine Sperre aufgrund eines defekten Fahrzeugs. Kärntner A2 Südautobahn Richtung Wien zwischen dem Packsattel und Modriach vor dem Herzogenberg-Tunnel hier verliert ihr aktuell 45 Minuten. Wir schauen auf die Westautobahn, auf die A1 Richtung Deutschland zwischen dem Knoten Voralpenkreuz und Eberstallzell Stau nach einem Unfall. Tirol A13 Brennautobahn Richtung Italien zwischen der Mautstelle Schönberg und Schönberg-Stubaital. 10 Minuten Zeitverlust. Wir wünschen eine gute und vor allem sichere Fahrt.
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10: Schönen Dienstag in dieser kühlen Woche. Aber hilft ja nichts, dann heizt mir eben mit Österreichs bester Musik ein. Schön, dass ihr mit dabei seid.

0: Heute geht's los beim Eurovision Song Contest in Wien und das war heute Morgen auch schon Thema bei Kathi und Christian.
1: Ich glaube, dass das erste Halbfinale heute großartig wird beim Song Contest. Ich glaube, dass das richtig gut wird.
2: Heute erstes Halbfinale Song Contest. Wien ist bereit und also Wien macht das schon fantastisch, muss man schon sagen. Also
1: ja. Wir schauen uns übrigens sämtliche ersten 15 Teilnehmer dann nächste Stunde nochmal an.
2: 15 sind es?
1: Ja, sicher.
2: Alle 15 schauen wir uns
1: sicher
2: an.
1: Wer singt wo was und so weiter.
2: Oh mein Gott, okay.
1: Und natürlich an der Stelle, toi toi toi, quasi der Wahlsalzburgerin Viktoria Swarovski wird das ja moderieren.
2: Ja.
1: Gemeinsam mit dem Michael Osterowski.
2: Das ist ein cooler Schauspieler. Sag's nochmal, bring's raus, das schaffen wir.
1: Machen das super. Viktoria Swarovski und Michael Osterowski.
2: Okay, wir machen es nochmal, Christian, komm, das schaffst du.
1: Also, Viktoria Swarovski, Michael Osterowski. Ich wollte eigentlich auf was anderes hinaus.
2: Auf was denn, Christian?
1: Weil die Frage ist ja, wer moderiert sonst noch, wenn wir lauter Swarovski und Osterowski haben? Im Publikum steht dann der Langlaufski.
2: Oh Gott, ist das schlecht.
1: Vom Dach meldet sich Kollege Turenski. Aftershow-Party haben wir auch noch. Das macht der Mr. Ski-Zack.
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14: Regierung erhöht Pflegegeld trotz Budgetkrise und Fußball-WM ÖFB lässt Fans mit Kaderbekanntgabe warten.
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14: Im Studio Jessica Kornpointner. Die im Bundespflegegesetz vorgesehene alljährliche Wertanpassung des Pflegegelds ist auch für das kommende Jahr 2027 gesichert. Das hat die SPÖ-Sozialministerin Corinna Schumann anlässlich des Tages der Pflegenden heute bekannt gegeben. Dafür wird eine Gesamtsumme von 120 Millionen Euro sichergestellt. Eine bedeutende Entscheidung angesichts der angespannten Budgetsituation in Österreich. Das Schweizer Pharmaunternehmen Roche hat die CE-Kennung für einen neuen Bluttest zur Unterstützung der Alzheimer-Diagnose erhalten. Der Test soll helfen, typische Veränderungen im Gehirn frühzeitig zu erkennen, die mit der Krankheit in Verbindung stehen. Laut Roche seien die Ergebnisse ähnlich zuverlässig wie etablierte Verfahren, sind für Patienten aber deutlich einfacher und schneller durchzuführen. Der Test könne dann sowohl in Hausarztpraxen als auch in spezialisierten Kliniken eingesetzt werden, wird angekündigt. Und noch zur Fußball-WM. Bis gestern hat ja jede teilnehmende Nation eine vorläufige Liste mit 35 bis 55 Spielern einreichen müssen, die für den endgültigen Kader zur Auswahl stehen. Viele der Nationen sind mit dem Großkader auch bereits an die Öffentlichkeit gegangen. Der ÖFB hat 53 Kicker genannt, rückt den Namen allerdings auch auf APA-Anfrage nicht heraus. Der Plan von Teamchef Ralf Rangnick ist es nämlich, den endgültigen 26-Mann-WM-Kader am 18. Mai zu verkünden.
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16: Es ist recht ungemütlich heute Nachmittag mit Regen und teilweise sogar mit Graupelschauern, vor allem in Kärnten und in der Steiermark. Ansonsten sind noch ein paar trockene Phasen dabei, bei kühlen 5 bis 14 Grad. Morgen Mittwoch dann ein bisschen wärmer bei 11 bis 19 Grad und es ist im ganzen Land wieder etwas freundlicher. Gegen Abend hin kann es aber auch morgen wieder regnen. Hier ist Österreichs aktuellster Verkehrsservice. A1 Westautobahn Richtung Deutschland am Rastplatz Enns Nord. Hier gibt es eine Sperre aufgrund eines Polizeieinsatzes. Tirol, BN 178, Loferer Straße in beiden Richtungen im Schäfer am Wilden Kaiser.

0: Hier gibt es eine Sperre aufgrund von Bauarbeiten. Und noch eine Meldung aus dem Burgenland. L311 Kaisersteinbrucher Landesstraße zwischen Bruck Neuendorf und Winden am See. Hier ist ein Unfall passiert. Hier gibt es aktuell eine Sperre. Wir wünschen eine gute und vor allem sichere Fahrt.
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0: Wunderschönen Dienstag, Antenne Österreich hier mit Österreichs bester Musik. Und heute geht's los mit dem ersten Halbfinale beim Eurovision Song Contest. Und wir werfen jetzt einmal kurz einen Blick auf die Favoriten. Noch immer ganz vorne, schon seit Wochen und Monaten, ist ja Finnland. Linda Lampinius und Pete Parkkonen mit ihrem Pop-Klassik-Crossover Licken Heiten.
1: Ja.
0: Die fährt auf jeden Fall ganz gewaltig weg mit den Geigen und allem, was hier mit dazugehört. Aber jetzt mischt plötzlich, so ein bisschen als Aufholjagd kann man das bezeichnen, ein junger Grieche mit. Und zwar der Aiklas, so heißt er, mit seiner Partyhymne Ferto.
2: Super, Ferto.
0: Da bewegt sich richtig was bei dem Song, oder? Und dem wird jetzt mittlerweile schon eine Siegeschance von sage und schreibe 21% gegeben. Naja, schauen wir mal, ob es dann auch wirklich so kommt. Ist ja immer so eine Sache mit diesen Quoten davor. Österreich übrigens mit einer Siegchance von weniger als 1%. Wir werden sehen und halten euch am Laufenden. Weiter geht's jetzt mit Österreichs bester Musik.

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11: Es ist recht ungemütlich heute Nachmittag mit Regen und teilweise sogar mit Graupelschauern, vor allem in Kärnten und in der Steiermark. Ansonsten sind noch ein paar trockene Phasen dabei, bei kühlen 5 bis 14 Grad. Morgen am Mittwoch dann ein bisschen wärmer bei 11 bis 19 Grad und es ist im ganzen Land wieder etwas freundlicher. Gegen Abend hin kann es aber auch morgen wieder regnen. Hier ist Österreichs aktuellster Verkehrsservice. A1 Westautobahn Richtung Deutschland am Rastplatz Enns Nord. Hier gibt es eine Sperre aufgrund eines Polizeieinsatzes. Tirol BN178 Loferer Straße in beiden Richtungen im Schäffer am Wilden Kaiser. Hier gibt es eine Sperre aufgrund von Bauarbeiten. Und noch eine Meldung aus dem Burgenland. L311 Kaiserstein Brucher Landesstraße zwischen Bruck Neuendorf und Winden am See. Hier ist ein Unfall passiert. Hier gibt es aktuell eine Sperre. Wir wünschen eine gute und sichere Fahrt.
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11: Auf geht's Richtung Feierabend an diesem Dienstag und schneller vergeht die Zeit natürlich mit Österreichs bester Musik. Schön, dass ihr mit dabei seid.

0: wunderschönen Dienstag, Antenne Österreich hier. Und es ist zwar in der Früh noch ein bisschen unüblich, schon über den Leberkäse zu sprechen, aber kein Problem natürlich. Bei Kathi und Christian.
1: Ein eigener Fußball-WM-Leberkäse. Das ist kein Witz, den gibt es bei uns in Salzburg. In weniger als 30 Tagen startet die Fußball-WM. Schon langsam kocht alles auf. Und im wahrsten Sinne des Wortes, aus Salzburg gibt es einen rot-weiß-roten Leberkäse. Das schaut aus wie unsere Flagge.
2: Großartig.
1: Super.
2: Wunderbar. Wer macht es? Natürlich ein Salzburger Fleischer.
1: Hans Walter Genussfleischer.
3: Bei unten und oben verwendet man Leberkäsebrat, das mit ein bisschen an Paprika nachgefärbt worden ist.
2: Aha. Das heißt, damit unten und oben sind wir schon mal rot. Wie werden wir weiß in der Mitte?
3: Und in der Mitte kommt der Weißwürstelbrat rein. Und so entsteht der rot-weiß-rote Effekt.
1: Das ist großartig, oder? Außerdem kann man den selber außerbacken. In 45 Minuten ist er fertig, genau in der Halbzeit.
2: Ehrlich, ja. Also insofern, das sind ja wunderbare Nachrichten.
1: Und schmecken tut er wie ein normaler Leberkäse. Also,
2: das sind ja noch
1: bessere Nachrichten. Ja, das ist super.
2: Und nachdem er rot-weiß-rot ist, kann man ihn auch nicht verkehrt rum ins Semmel reintun.
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13: Britischer Premier Starmer stemmt sich weiter gegen Rücktrittsforderungen und Portugal baut Schutzgebiet für Elefanten aus Zoos und Zirkussen.
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13: Im Studio Jessica Kornpointner. Der britische Premier Keir Starmer stemmt sich auch heute wieder gegen die Rücktrittsforderungen aus den eigenen Reihen. Ausgelöst worden sind diese ja nach der historischen Wahlniederlage bei den Regionalwahlen. Das Land erwartet, dass die Regierung ihre Arbeit fortsetzt, entgegnet Starmers Büro heute nach einer Kabinettssitzung. Außerdem verfüge die Labour-Partei über ein klares Verfahren, um den Vorsitzenden herauszufordern und dieses sei bisher nicht eingeleitet worden. Weiter nach Portugal. Dort entsteht derzeit Europas erstes großes Elefantenschutzgebiet. Die Anlage befindet sich im Alentejo nahe der spanischen Grenze und ist von der Tierschutzorganisation Pangea aufgebaut worden. Zu den ersten Bewohnerinnen zählen zwei afrikanische Elefantenkühe in ihren 40ern. Eine war der letzte Zirkuselefant Portugals, die andere kommt aus einem belgischen Zoo, wo sie zuletzt allein gehalten worden ist. Und noch zum Fußball. Jetzt ist schnell gegangen. Joao Gadu wird den FC Red Bull Salzburg in diesem Sommer für die deutsche Bundesliga verlassen. Es gibt jetzt eine vollständige Einigung zwischen allen beteiligten Parteien. Gadu soll einen Vertrag bis 2031 unterschreiben und den Fußballbullen eine Gesamtsumme von 19,5 Millionen bescheren.
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15: Es ist recht ungemütlich heute Nachmittag mit Regen und teilweise sogar mit Graupelschauern, vor allem in Kärnten und in der Steiermark. Ansonsten sind noch ein paar trockene Phasen dabei, bei kühlen 5 bis 14 Grad. Morgen Mittwoch dann ein bisschen wärmer bei 11 bis 19 Grad und es ist im ganzen Land wieder etwas freundlicher. Gegen Abend hin kann es aber auch morgen wieder regnen. Hier ist Österreichs aktuellster Verkehrsservice. A21, Wiener Außenringautobahn Richtung Vösendorf, zwischen dem Knoten Steinhäusl und Hochstraße. Hier ist ein Unfall passiert, hier gibt es Behinderungen. Ansonsten kommt ihr gut voran, wir wünschen eine gute und vor allem sichere Fahrt.
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15: Und mit Österreichs bester Musik in dieser kurzen Woche. Schönen Dienstag, auf geht's!

0: Österreichs beste Musik, schönen Dienstag und wir kommen zu den Meldungen aus den Bundesländern.
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3: Ein tragischer Unfall hat sich heute Nacht in Krakau-Hintermühlen in der Steiermark ereignet. Ein 65-jähriger Radfahrer ist von einem Auto erfasst worden und tödlich verunglückt. Der Radfahrer und Autofahrer haben sich gekannt und den Abend gemeinsam verbracht. Der Autofahrer ist stark alkoholisiert gewesen. Mit einem Luftdruckgewehr soll ein Unbekannter auf eine Katze im Bezirk St. Veit an der Glan in Kärnten geschossen haben. Das Tier ist dabei schwer verletzt worden. Der Vorfall hat sich bereits im April ereignet, wie die Polizei mitteilt. Die Ermittlungen laufen. Und in der Wiener Stadthalle steht heute das erste Halbfinale des Song Contest am Plan. Um die Stadthalle tritt dazu auch ein Platzverbot in Kraft. Wer in die Sperrzone hinein darf, ist genau definiert, darunter natürlich Anrainer und alle mit Ticket für die Show. Wer ohne Erlaubnis dort angetroffen wird, muss mit einer Geldstrafe rechnen.
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9: Morgen wird's wieder etwas wärmer bei 11 bis 19 Grad und im ganzen Land auch grundsätzlich wieder freundlicher. Aber auch am Mittwoch müssen wir gegen Abend hin mit Regen rechnen. Meistens bewölkt dann zu Christi Himmelfahrt am Feiertag. Am ehesten kommt noch im Süden ein bisschen die Sonne raus und auch der Rest der Woche schaut eher durchzogen und bewölkt aus. Hier ist Österreichs aktuellster Verkehrsservice. Wien, A23 Südosttangente Richtung Hirschstetten, zwischen der Hansenkurve und dem Knoten Prater, 25 Minuten Zeitverlust. Oberösterreich, A7 Mühlkreisautobahn Richtung Westautobahn, zwischen der Hafenstraße und dem Knoten Lenz, hier verliert ihr 20 Minuten. Und in Lenz Umfahrung Ebelsbergstadt auswärts vor dem Mona Lisa Tunnel 10 Minuten Zeitverlust. Wir wünschen eine gute und vor allem sichere Fahrt.
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0: Dienstag, Antenne Österreich hier, ihr hört Österreichs beste Musik. Es ist schon sehr auffällig, dass momentan beim ÖSV so viele Rücktritte zu verzeichnen sind. Und jetzt hat sich auch Miriam Puchner, unsere Olympiasilberne, zu Wort gemeldet.
1: Die Saison war eine Achterbahn der Gefühle, Weltcup-Podium, Olympia gar nicht noch geplant, dann der Sturz, das waren einfach Sachen, was mich zum Nachdenken gebracht haben. Ich habe immer gesagt, nach der Saison gebe ich mir die Zeit. Ich habe mir jetzt die Deadline gesetzt mit Anfang Juni, dann wird ihr sehen, ob es mir nächstes Jahr noch am Start seht oder nicht.
0: Ja, wir halten euch da am Laufenden. Weiter geht's jetzt mit Österreichs bester Musik.

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5: Ermittlungsverfahren der Grazer Staatsanwaltschaft rund um Schulattentat abgeschlossen und heute steigt das erste Song Contest Halbfinale.
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5: Im Studio Jessica Kornpointner. Die Grazer Kriminalpolizei und Staatsanwaltschaft haben das Ermittlungsverfahren zum Attentat im Borg-Dreier-Schützengasse jetzt abgeschlossen. Die Ermittlungen haben demnach keine Hinweise auf Mittäter oder Anstifter gegeben. Die Auswertung der sichergestellten Unterlagen zeigt, dass der Attentäter die Taten detailliert geplant und vorbereitet hat. Er habe sich schon längere Zeit intensiv mit sogenannten School-Shootings beschäftigt und wohl begonnen, die Täter zu glorifizieren. Die Waffe hat er dabei legal besessen, ebenso so die behördlich ausgestellte Waffenbesitzkarte. Weiter zur Medizin, ein MRT für Kuscheltiere und Puppen. Was sich nach einem Spielzeug anhört, wird ab sofort von der Medizinischen Universität Lausitz, Karl-Team, in Deutschland eingesetzt, und zwar um Kindern mögliche Ängste zu nehmen. Oft hat bis etwa zum 7. Lebensjahr eine Narkose zur MRT-Untersuchung gesetzt werden müssen. Jetzt bekommen sie diese an ihrem Lieblingskuscheltier demonstriert. Die Hoffnung, dass durch das Gerät weniger Untersuchungen bei Kindern gestoppt werden müssen, weil die Angst zu groß oder das Stillhalten zu schwer ist. Und noch zum Eurovision Song Contest. Heute steigt das erste Halbfinale in Wien. Und gleich zum Auftakt sind die großen Favoriten zu sehen. Insgesamt singen heute Abend 15 Länder um den Einzug ins große Finale am Samstag. 5 müssen den Bewerb verlassen. Außer Konkurrenz stehen Italien und Deutschland auf der Bühne. Beide Länder sind als Mitglieder der Big Five bereits fix für das Finale qualifiziert. Los geht's heute um 21 Uhr.
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7: Morgen wird's wieder etwas wärmer bei 11 bis 19 Grad und im ganzen Land auch grundsätzlich wieder freundlicher. Aber auch am Mittwoch müssen wir gegen Abend hin mit Regen rechnen. Meistens bewölkt, dann zu Christi Himmelfahrt am Feiertag. Am ehesten kommt noch im Süden ein bisschen die Sonne raus und auch der Rest der Woche schaut eher durchzogen und bewölkt aus. Hier ist Österreichs aktuellster Verkehrsservice. Wien, A23 Südosttangente Richtung Hirschstetten, zwischen der Hansenkurve und dem Knoten Prater, 25 Minuten Zeitverlust. Oberösterreich, A7 Mühlkreisautobahn Richtung Westautobahn, zwischen der Hafenstraße und dem Knoten Linz, hier verliert ihr 20 Minuten. Und in Linz Umfahrung Ebelsbergstadt auswärts vor dem Mona Lisa Tunnel 10 Minuten Zeitverlust. Wir wünschen eine gute und vor allem sichere Fahrt.
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7: Auf geht's Richtung Feierabend an diesem Dienstag und schneller vergeht die Zeit natürlich mit Österreichs bester Musik. Schön, dass ihr mit dabei seid.

0: Wunderschönen Dienstag, Antenne Österreich hier und vielleicht sehen wir den legendären Neymar doch bei der Weltmeisterschaft.
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0: Denn bis zum 11. Mai, also bis gestern, hat jede teilnehmende Nation an der Fußball-Weltmeisterschaft eine vorläufige Liste mit 35 bis 55 Spielern einreichen müssen und darunter selbstverständlich auch das ÖFB-Team. Der ÖFB hat da 53 Spieler genannt. Wer diese Spieler aber sind, das ist nicht bekannt und das wird angeblich auch nicht verraten. Der Plan von Ralf Rangnick ist es dann, den endgültigen 26-Mann-Kader für die WM am 18. Mai zu verkünden. So macht es übrigens auch Brasilien und ganz spannend, Neymar, der ist jetzt ewig nicht nominiert worden, der ist auch in dem vorläufigen Kader zu wieder mindestens mit dabei. Wir werden sehen und euch natürlich am Laufenden halten und jetzt machen wir weiter und da machen wir kein Geheimnis draus. Mit Österreichs bester Musik.

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3: Morgen wird es wieder etwas wärmer bei 11 bis 19 Grad und im ganzen Land auch grundsätzlich wieder freundlicher. Aber auch am Mittwoch müssen wir gegen Abend hin mit Regen rechnen. Meistens bewölkt, dann zu Christi Himmelfahrt am Feiertag. Am ehesten kommt noch im Süden ein bisschen die Sonne raus. Und auch der Rest der Woche schaut eher durchzogen und bewölkt aus. Hier ist Österreichs aktuellster Verkehrsservice. Es ist viel los heute in den Landeshauptstädten im Feierabendverkehr. Linz zum Beispiel B139, Kremstalstraße Richtung Donaulände. Dazwischen der Sandgasse und dem Römerbergtunnel 10 Minuten Zeitverlust. Oder in Salzburg auch auf der Vogelweiderstraße stadtauswärts. Wien-Südostangente Richtung Hirstetten zwischen Hansenkurve und dem Knotenbrater. Eine gute halbe Stunde Zeitverlust. Wir wünschen eine gute und vor allem sichere Fahrt.
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3: Schönen Dienstag in dieser kühlen Woche. Aber hilft ja nichts, dann heizen wir eben mit Österreichs bester Musik ein. Schön, dass ihr mit dabei seid.

0: Wunderschönen Dienstag, Antenne Österreich hier mit Österreichs bester Musik. Und heute geht's los mit dem ersten Halbfinale beim Eurovision Song Contest. Und wir werfen jetzt einmal kurz einen Blick auf die Favoriten. Noch immer ganz vorne, schon seit Wochen und Monaten, ist ja Finnland. Linda Lampinius und Pete Parkkonen mit ihrem Pop-Klassik-Crossover Licken Heiten. Ja, die fährt auf jeden Fall ganz gewaltig weg mit den Geigen und allem, was hier mit dazugehört. Aber jetzt mischt plötzlich, so ein bisschen als Aufholjagd kann man das bezeichnen, ein junger Grieche mit. Und zwar der Aiklas, so heißt er, mit seiner Partyhymne Ferto.
1: Super, Ferto.
0: Da bewegt sich richtig was bei dem Song, oder? Und dem wird jetzt mittlerweile schon eine Siegeschance von sage und schreibe 21% gegeben. Naja, schauen wir mal, ob es dann auch wirklich so kommt. Ist ja immer so eine Sache mit diesen Quoten davor. Österreich übrigens mit einer Siegchance von weniger als 1%. Wir werden sehen und halten euch am Laufenden. Weiter geht's jetzt mit Österreichs bester Musik.

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12: Regierung erhöht Pflegegeld trotz Budgetkrise und Fußball-WM ÖFB lässt Fans mit Kaderbekanntgabe warten.
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12: Im Studio Jessica Kornpointner. Die im Bundespflegegesetz vorgesehene alljährliche Wertanpassung des Pflegegelds ist auch für das kommende Jahr 2027 gesichert. Das hat die SPÖ-Sozialministerin Corinna Schumann anlässlich des Tages der Pflegenden heute bekannt gegeben. Dafür wird eine Gesamtsumme von 120 Millionen Euro sichergestellt. Eine bedeutende Entscheidung angesichts der angespannten Budgetsituation in Österreich. Das Schweizer Pharmaunternehmen Roche hat die CE-Kennung für einen neuen Bluttest zur Unterstützung der Alzheimer-Diagnose erhalten. Der Test soll helfen, typische Veränderungen im Gehirn frühzeitig zu erkennen, die mit der Krankheit in Verbindung stehen. Laut Roche seien die Ergebnisse ähnlich zuverlässig wie etablierte Verfahren, sind für Patienten aber deutlich einfacher und schneller durchzuführen. Der Test könne dann sowohl in Hausarztpraxen als auch in spezialisierten Kliniken eingesetzt werden, wird angekündigt. Und noch zur Fußball-WM. Bis gestern hat ja jede teilnehmende Nation eine vorläufige Liste mit 35 bis 55 Spielern einreichen müssen, die für den endgültigen Kader zur Auswahl stehen. Viele der Nationen sind mit dem Großkader auch bereits an die Öffentlichkeit gegangen. Der ÖFB hat 53 Kicker genannt, rückt die Namen allerdings auch auf APA-Anfrage nicht heraus. Der Plan von Teamchef Ralf Rangnick ist es nämlich, den endgültigen 26-Mann-WM-Kader am 18. Mai zu verkünden.
14: Temperaturen, die sinken aktuell immer weiter runter und in der Nacht, da wird es dann ordentlich kalt, es kann sogar leicht frostig werden. Morgen am Mittwoch, da steigen die Temperaturen aber wieder auf bis zu 19 Grad. Morgen gibt es dann auch wieder mehr Sonne, es mischen sich aber auch immer wieder mal einige Wolken mit dazu.
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1: Regierung erhöht Pflegegeld trotz Budgetkrise. Und Fußball-WM ÖFB lässt Fans mit Kaderbekanntgabe warten.
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1: Im Studio Jessica Kornpointner. Die im Bundespflegegesetz vorgesehene alljährliche Wertanpassung des Pflegegelds ist auch für das kommende Jahr 2027 gesichert. Das hat die SPÖ-Sozialministerin Corinna Schumann anlässlich des Tages der Pflegenden heute bekannt gegeben. Dafür wird eine Gesamtsumme von 120 Millionen Euro sichergestellt. Eine bedeutende Entscheidung angesichts der angespannten Budgetsituation in Österreich. Das Schweizer Pharmaunternehmen Roche hat die CE-Kennung für einen neuen Bluttest zur Unterstützung der Alzheimer-Diagnose erhalten. Der Test soll helfen, typische Veränderungen im Gehirn frühzeitig zu erkennen, die mit der Krankheit in Verbindung stehen. Laut Roche seien die Ergebnisse ähnlich zuverlässig wie etablierte Verfahren, sind für Patienten aber deutlich einfacher und schneller durchzuführen. Der Test könne dann sowohl in Hausarztpraxen als auch in spezialisierten Kliniken eingesetzt werden, wird angekündigt. Und noch zur Fußball-WM. Bis gestern hat ja jede teilnehmende Nation eine vorläufige Liste mit 35 bis 55 Spielern einreichen müssen, die für den endgültigen Kader zur Auswahl stehen. Viele der Nationen sind mit dem Großkader auch bereits an die Öffentlichkeit gegangen. Der ÖFB hat 53 Kicker genannt, rückt den Namen allerdings auch auf APA-Anfrage nicht heraus. Der Plan von Teamchef Ralf Rangnick ist es nämlich, den endgültigen 26-Mann-WM-Kader am 18. Mai zu verkünden.
3: Temperaturen, die sinken aktuell immer weiter runter und in der Nacht, da wird es dann ordentlich kalt, es kann sogar leicht frostig werden. Morgen am Mittwoch, da steigen die Temperaturen aber wieder auf bis zu 19 Grad. Morgen gibt es dann auch wieder mehr Sonne, es mischen sich aber auch immer wieder mal einige Wolken mit dazu.
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5: Temperaturen, die sinken aktuell immer weiter runter und in der Nacht, da wird es dann ordentlich kalt, es kann sogar leicht frostig werden. Morgen am Mittwoch, da steigen die Temperaturen aber wieder auf bis zu 19 Grad. Morgen gibt es dann auch wieder mehr Sonne, es mischen sich aber auch immer wieder mal einige Wolken mit dazu.
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7: Temperaturen, die sinken aktuell immer weiter runter und in der Nacht, da wird es dann ordentlich kalt, es kann sogar leicht frostig werden. Morgen am Mittwoch, da steigen die Temperaturen aber wieder auf bis zu 19 Grad. Morgen gibt es dann auch wieder mehr Sonne, es mischen sich aber auch immer wieder mal einige Wolken mit dazu.
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2: Temperaturen, die sinken aktuell immer weiter runter und in der Nacht, da wird es dann ordentlich kalt, es kann sogar leicht frostig werden. Morgen am Mittwoch, da steigen die Temperaturen aber wieder auf bis zu 19 Grad. Morgen gibt es dann auch wieder mehr Sonne, es mischen sich aber auch immer wieder mal einige Wolken mit dazu.
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0: Temperaturen, die sinken aktuell immer weiter runter und in der Nacht, da wird es dann ordentlich kalt, es kann sogar leicht frostig werden. Morgen am Mittwoch, da steigen die Temperaturen aber wieder auf bis zu 19 Grad. Morgen gibt es dann auch wieder mehr Sonne, es mischen sich aber auch immer wieder mal einige Wolken mit dazu.
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0: Richtig kalt ist es jetzt aktuell noch in der Früh, teilweise sogar leicht frostig. Aber es wird heute wieder deutlich wärmer, bis zu 19 Grad sind möglich. Dazu gibt es heute auch wieder einiges an Sonne, es mischen sich aber auch immer wieder einige Wolken mit dazu.
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